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1: Ich bin Dirk Zeitler. Die Hitzewelle hat zum Ausklang des Wochenendes ihren Höhepunkt erreicht und klingt jetzt ab. Die neue Woche startet deutlich angenehmer. An drei aufeinanderfolgenden Tagen waren vorher Hitzerekorde für Deutschland aufgestellt worden.
2: Freitag 41,3 Grad im Saarland, Samstag 41,4 in Sachsen-Anhalt und schließlich Sonntag 41,7 Grad in Brandenburg. Auch die heißeste Nacht, die hierzulande je gemessen wurde, hat uns die jüngste Hitzewelle beschert. Im ostsächsischen Kubschütz sank das Thermometer nicht unter 29,4 Grad. Wissenschaftler sagen, diese extremen Temperaturen wären ohne den Effekt des Klimawandels so gut wie ausgeschlossen. Nach Berechnungen der Organisation World Weather Attribution wäre ein solches Wetterereignis vor 50 Jahren rund 3,5 Grad weniger heiß verlaufen. Thomas Bleskin, Nachrichtenredaktion.
1: Auf der Online-Plattform Shein verkaufte Kleidung ist zum Teil stark mit Chemikalien belastet und reißt damit europäische Grenzwerte. Das geht aus Untersuchungen des Bremer Umweltinstituts im Auftrag der Deutschen Umwelthilfe hervor. 7 von 8 getesteten Kleidungsstücken verstießen demnach gegen EU-Grenzwerte. Shein will die Produkte vorerst aus dem Sortiment nehmen und die Vorwürfe prüfen. Wie viel Geld bekommen Beamte, wenn sie im Ruhestand sind? Der Ökonom Peter Bofinger fordert Änderungen bei der Berechnung dieser Pensionen, denn es gebe die Tendenz von Beförderungen von Beamten kurz vor Ende ihrer Laufbahn, damit sie eine schöne Pension kriegen, sagte Bofinger der Neuen Osnabrücker Zeitung.
3: Die Höhe der Rente hängt davon ab, wie hoch das Einkommen im gesamten Berufsleben war. Bei Beamten richtet sich die Pension dagegen nur nach der Höhe der Bezüge in den letzten beiden Dienstjahren. Entsprechend stärker wirkt sich also eine späte Beförderung aus. Um diesen Effekt zu verkleinern, spricht sich Bofinger dafür aus, die Berechnungsgrundlage auf die bis zu 10 letzten Berufsjahre zu erweitern. Pensionen sind ein riesiger Kostenfaktor für Staat und Steuerzahler. 2024 waren es zum Beispiel unterm Strich fast 57 Milliarden Euro, Tendenz steigend. Jan-Henner Reitze, Berlin.
1: Zum Sport. Kanada-Umrückkehrer Alphonso Davies hat erstmals in seiner Geschichte das Achtelfinale einer Fußball-WM erreicht. Gegen Südafrika gewann das Team um den Bayern-Star im ersten Sechzehntelfinale der WM-Geschichte 1:0. Steven Eustachio erzielte in der Nachspielzeit das erlösende Tor und verhinderte eine Verlängerung.
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1: Krebs.
2: Die Sterne deuten heute auf positive Veränderungen in Ihrer Beziehung hin. Nehmen Sie sich Zeit für Ihren Partner und pflegen Sie die gemeinsame Liebe.
1: Löwe.
2: Heute können Sie andere inspirieren und motivieren. Helfen Sie Ihren Liebsten, Ihr volles Potenzial auszuschöpfen.
1: Jungfrau.
2: Ihre Familie ist immer für Sie da, egal was passiert. Doch heute könnte Ihre Familie Sie brauchen.
1: Waage.
2: Die kommenden Tage ergeben Chancen, die Sie in Schritten vorwärts zum Ziel führen können, wenn Sie diese ergreifen.
1: Skorpion.
2: Entscheidungen formen Ihr Schicksal. Treffen Sie heute kluge Entscheidungen und seien Sie zuversichtlich, dass Sie den richtigen Weg wählen.
1: Schütze.
2: Wichtige berufliche Fortschritte lassen auf sich warten. Nutzen Sie all Ihre Kraft, um Hindernisse zu überwinden und Lösungen zu finden.
1: Steinbock.
2: Sie sollten auf Ihre Finanzen achten. Seien Sie vernünftig bei Ihren Ausgaben und denken Sie langfristig.
1: Wassermann.
2: Eine quälende Frage lässt Sie heute nicht los. Versuchen Sie abzuschalten. Die Antwort fliegt Ihnen bald von ganz alleine zu.
1: Fische.
2: Heute können Sie sich durch Achtsamkeit vor viel Ärger bewahren. Halten Sie Augen und Ohren auf.
1: Widder.
2: Selbstbewusstsein ist wichtig. Stehen Sie zu Ihren Überzeugungen und zeigen Sie der Welt, wer Sie wirklich sind.
1: Stier.
2: Fliegen Sie heute besser unter dem Radar und halten Sie sich im Hintergrund. So gehen Sie Ärger aus dem Weg.
1: Zwillinge.
2: Die Sterne bringen für Sie heute Romantik. Lassen Sie sich einfach von Ihren Gefühlen leiten.
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1: Ich bin Uli Reitinger. Nach dem rekordverdächtig heißen Wochenende ist Abkühlung in Sicht, allerdings begleitet von teils schweren Unwettern. Vor allem im Süden und Osten Deutschlands drohen Hagel und heftiger Starkregen. Gestern Nachmittag wurde ein neuer Temperaturrekord in Deutschland gemessen. In Neißemünde im brandenburgischen Landkreis Oder-Spree war es 41,7 Grad heiß. Es war der dritte Rekord binnen weniger Tage. Die Nacht von Samstag auf Sonntag war außerdem die wärmste seit Beginn der Aufzeichnungen. Im ostsächsischen Kubschütz sank die Nachttemperatur nicht unter 29,4 Grad. Für die schwarz-rote Koalition beginnt eine entscheidende Woche. Im Koalitionsausschuss wollen Union und SPD am Mittwoch mehrere Reformvorhaben auf den Weg bringen. Im Mittelpunkt stehen Rente, Gesundheit, Pflege und Steuerentlastungen.
2: Vor den Beratungen haben sich die Parteivorsitzenden gestern noch einmal im Kanzleramt abgestimmt. Kanzler Merz zeigte sich zuversichtlich, dass bei den Reformen Entscheidungen gelingen. Neben Änderungen bei Rente sowie Kranken- und Pflegeversicherung soll auch eine Entlastung kleiner und mittlerer Einkommen auf den Weg gebracht werden. Parallel steht der Haushalt für 2027 an. Um Finanzierungslücken zu schließen, plant die Bundesregierung unter anderem höhere Steuern auf Spirituosen und weitere alkoholische Getränke. Thomas Bleskin, Nachrichtenredaktion.
1: Beim Absturz eines Kleinflugzeugs im Nordosten Frankreichs sind 11 Menschen ums Leben gekommen. Das Unglück ereignete sich kurz nach dem Start nahe Nancy.
3: Zu dem Unglück kam es wohl wegen eines technischen Defekts. Nahezu senkrecht sei das Flugzeug vom Himmel gefallen und in unmittelbarer Nähe der Bebauung und eines Supermarktes aufgeschlagen, sagte der Präfekt einem Fernsehsender. Keiner der Insassen habe überlebt. Zum Glück habe es auf dem Boden keine weiteren Opfer gegeben. Viele Menschen seien Zeugen des Absturzes geworden, darunter wohl auch etliche Angehörige der Insassen. Dabei soll es sich um eine Gruppe Pflegekräfte handeln, die Fallschirmsprünge absolvieren wollte, sowie ihre Ausbilder. Aus Paris, Michael Evers.
1: Zum Sport. Kanada hat erstmals in seiner Geschichte das Achtelfinale einer Fußball-WM erreicht. Gegen Südafrika gewann das Team um den Bayern-Star Alphonso Davies im ersten Sechzehntelfinale der WM-Geschichte mit 1:0. Steven Eustachio erzielte in der Nachspielzeit das Tor des Abends. Im Achtelfinale trifft Kanada auf den Sieger der Partie Niederlande gegen Marokko. Heute Abend um 22.30 Uhr trifft Deutschland auf Paraguay.
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4: Ich bin Frederik Stübing. Bischof Dr. Stefan Ackermann vom Bistum Trier hat einen Priester vorläufig von seinem Dienst beurlaubt. Das teilt das bischöfliche Generalvikariat Trier mit. Gegen den Mann ermittelt die Staatsanwaltschaft Bad Kreuznach wegen des Verdachts einer Straftat gegen die sexuelle Selbstbestimmung. Der Vorwurf bezieht sich nach Angaben des Bistums nicht auf Kinder oder Jugendliche. Dem Priester ist es untersagt, öffentlich Gottesdienste zu feiern oder Sakramente zu spenden. Für ihn gilt die Unschuldsvermutung. Das kirchenrechtliche Verfahren ruht bis zum Abschluss der staatlichen Ermittlungen.
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5: Diese Woche ist endlich mal ein bisschen Abkühlung in Sicht. Heute gibt's ja, man könnte schon fast kühle 29 Grad sagen. Natürlich ist es trotzdem immer noch heiß. Die Temperaturen sind auch nicht weiter runtergegangen als 20 Grad in der Nacht. Aber ich würde sagen, im Vergleich zu den 40 am Wochenende können wir uns bei 29 echt nicht beschweren. Heute gibt's wieder die meiste Zeit über Sonnenschein, aber am Vormittag kommen auch wahrscheinlich noch Wolken und vielleicht auch ein bisschen Regen dazu. Also ich würde einfach mal sagen, wappnet euch für alles.
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5: Noch sind die Straßen hier in Trier frei. Ich wünsche euch eine gute Fahrt.
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5: Blitzeranhänger stehen nach wie vor in der Aachener Straße hier in Trier, hier 30 erlaubt. Dann auf der A64 Höhe der Bieberbachtalbrücke in Richtung Trier, da ist 80. Und auf der B50 bei Altrich, hier dürft ihr 120 fahren. Wenn ihr sonst noch irgendwas entdeckt, gerne durchklingeln oder eine WhatsApp schicken. Die Nummer zu uns ist die 0651 462 884 und die 0.
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5: Guten Morgen und schönen Montag zusammen. Ich bin Dori und wie immer starten wir gleich mit unseren Veranstaltungstipps in den Tag. Die habe ich in rund 6 Minuten für euch. Jetzt gibt's aber erstmal Jennifer Page und Crush hier bei Antenne Trier.
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1: In die Woche starten wir mit einem Tipp für die Jüngsten. Das Rheinische Landesmuseum Trier möchte Kindern auf spielerische Art und Weise spannende Objekte aus der Dauerausstellung näher bringen. Um mitzumachen, muss man nur einen Brief ans Museum schicken und einen adressierten und frankierten Umschlag beilegen. Ausmalbilder oder Bastelsets kommen dann mit der Post direkt nach Hause. Fermentieren ist wieder im Trend und genau deshalb gibt's in Hannas Kreativcafé und Concept Store heute Abend einen Fermentierkurs. Euch erwartet ein 2-stündiger Workshop, in dem ihr saisonales Gemüse einlegt und so länger haltbar macht. Natürlich dürft ihr das dann auch später mitnehmen. Um 18:30 fängt der Kurs an, Tickets gibt's bei Ticket Regional. Und dann habe ich nochmal was für die Kinder. In Kooperation mit dem Saarburger Drachenkids e.V. und der Kulturgießerei Saarburg findet morgen von 14 bis 18 Uhr ein Mitmachzirkus auf dem Marienplatz in Beurig statt. Zusätzlich tritt Trierer Künstler Christian Dill auf. Das Event findet im Rahmen des Weltkindertags on Tour statt und ist natürlich umsonst.
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1: Mit Frederik Stübing einen schönen Montag zusammen. Bischof Dr. Stefan Ackermann vom Bistum Trier hat einen Priester vorläufig von seinem Dienst beurlaubt. Das teilt das bischöfliche Generalvikariat Trier mit. Gegen den Mann ermittelt die Staatsanwaltschaft Bad Kreuznach wegen des Verdachts einer Straftat gegen die sexuelle Selbstbestimmung. Der Vorwurf bezieht sich nach Angaben des Bistums nicht auf Kinder oder Jugendliche. Dem Priester ist es untersagt, öffentlich Gottesdienste zu feiern oder Sakramente zu spenden. Für ihn gilt die Unschuldsvermutung. Das kirchenrechtliche Verfahren ruht bis zum Abschluss der staatlichen Ermittlungen. Die Mühlenstraße in Trier-Irsch ist wegen Bauarbeiten bis voraussichtlich Dienstag, den 30. Juni, voll gesperrt. Das teilen die Stadtwerke Trier mit. Betroffen ist der Bereich auf Höhe der Hausnummer 35. Der Verkehr wird über die L143 umgeleitet. Anwohner können aus beiden Richtungen bis an das Baufeld heranfahren. Auch die Buslinien 7 und 84 werden umgeleitet. Die Haltestelle Irscher Mühle, Irscher Berg und Mühlenstraße entfallen während der Bauarbeiten und werden durch Ersatzhaltestellen ersetzt. Das Feuer im ehemaligen alten Kino in Wittlich ist durch Brandstiftung verursacht worden. Das meldet der SWR. Vergangene Woche hatte der Großbrand mehr als 120 Feuerwehrleute beschäftigt. Wie das Gebäude in Brand gesetzt wurde und ob die Tat vorsätzlich oder fahrlässig geschah, ist noch unklar. Das seit Jahren leerstehende Kino soll ohnehin abgerissen werden. Durch den Brand steigen nun die Abrisskosten. Verletzt wurde bei dem Feuer niemand. Drei Feuerwehrleute aus Trier unterstützen die Rettungsarbeiten im Erdbebengebiet in Venezuela. Darüber berichtet die Stadt. Florian Zonka, Max Lauer und Christoph Reuter sind Teil eines 24-köpfigen Spezialteams mit drei Trümmersuchhunden. Die drei gelten als erfahrene Trümmersuchexperten und waren unter anderem nach dem Hoteleinsturz in Kröv sowie bei internationalen Katastropheneinsätzen in der Türkei, im Libanon und auf Haiti im Einsatz. Wie lange der Hilfseinsatz in Venezuela dauern wird, ist derzeit noch offen. Und das Beste kommt zum Schluss. Der chinesische Botschafter in Deutschland hat die Stadt Trier besucht. Das teilt die Stadtverwaltung mit. Deng Hongbo wurde vom Oberbürgermeister Wolfram Leibe im Rathaus empfangen und trug sich in das Goldene Buch der Stadt ein. Beide betonten die Bedeutung des persönlichen Austauschs und des Dialogs in politisch schwierigen Zeiten. Im Anschluss besuchte der Botschafter das Karl-Marx-Haus.
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2: Diese Woche ist endlich mal ein bisschen Abkühlung in Sicht. Heute gibt's ja, man könnte schon fast kühle 29 Grad sagen. Natürlich ist es trotzdem immer noch heiß. Die Temperaturen sind auch nicht weiter runtergegangen als 20 Grad in der Nacht. Aber ich würde sagen, im Vergleich zu den 40 am Wochenende können wir uns bei 29 echt nicht beschweren. Heute gibt's wieder die meiste Zeit über Sonnenschein, aber am Vormittag kommen auch wahrscheinlich noch Wolken und vielleicht auch ein bisschen Regen dazu. Also ich würde einfach mal sagen, wappnet euch für alles.
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2: Noch sind die Straßen hier in Trier frei. Ich wünsche euch eine gute Fahrt.
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2: Blitzeranhänger stehen nach wie vor in der Aachener Straße hier in Trier, hier 30 erlaubt. Dann auf der A64 Höhe der Bieferbachtalbrücke in Richtung Trier, da ist 80. Und auf der B50 bei Altrich, hier dürft ihr 120 fahren. Wenn ihr sonst noch irgendwas entdeckt, gerne durchklingeln oder eine WhatsApp schicken. Die Nummer zu uns ist die 0651 462 884 und die 0.
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0: Gleich Viertel vor sieben hier in Trier. Ich bin Dori und ich hoffe, ihr seid gut in den Montag gestartet und habt das Altstadtfest-Wochenende einigermaßen unbeschadet überstanden, konntet trotz Hitze ein bisschen feiern. Und apropos Party, ich sag mal so viel, nach der Party, die nächste steht hier in Trier schon wieder vor der Tür und dazu hat unser Trierer Kulturdezernent Markus Nöhl später noch einen Tipp auf Lager. Vorher gucken wir aber gleich mal in den Wald. Vergangene Woche gab es dort für Trierer Kinder nämlich wieder diverse Stationen, bei denen sie spielerisch Naturschutz und Waldschutz kennenlernen konnten. Mehr zu den Waldjugendspielen hören wir um kurz nach sieben. Und außerdem erzählt uns der Forstamtsleiter hier in Trier danach auch noch von einer App, mit der ihr euch eine Auszeit in der Natur machen könnt. Und das mit Handy in der Hand. Ja, bin ich mal gespannt, wie das funktionieren soll. Ich freue mich auf jeden Fall, wenn ihr heute dranbleibt. Und wir machen jetzt weiter natürlich mit den besten Hits aller Zeiten.
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1: Gute Nachrichten für alle, die schon unterwegs sind. Im Trierer Stadtgebiet ist nichts los. Wo ihr aber ein bisschen Stop-and-Go einplanen müsst, ist auf der B419 von Temmels Richtung Mellen hängt hier ungefähr 10 Minuten. Ich wünsche euch eine gute und sichere Fahrt.
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1: Ich bin Uli Reitinger. Deutschland hat ein glühend heißes Wochenende erlebt. Noch nie war es hierzulande so heiß. Es gab gleich mehrere Hitzerekorde binnen weniger Tage. Der Wochenstart bringt in den meisten Regionen zumindest etwas Abkühlung.
2: Der aktuelle vorläufige Temperaturrekord kommt aus dem Osten Brandenburgs. In Neißemünde im Landkreis Oder-Spree wurden gestern Nachmittag 41,7 Grad Celsius gemessen. Es war die dritte Bestmarke bundesweit innerhalb nur eines Wochenendes. Damit dürfte der Juni 2026 wettertechnisch in die Geschichte eingehen. Diana Kramer, Nachrichtenredaktion.
1: Der Tankrabatt ist nach Einschätzung des Münchner IFO-Instituts nur teilweise bei den Verbrauchern angekommen. Für Diesel errechneten die Experten eine Weitergabe von durchschnittlich 12 Cent pro Liter. Das wären deutlich weniger als die 16,7 Cent, um die die Steuer gesenkt wurde. Super E5 und Super E10 liegen mit einer errechneten Weitergabe von 17 und 16 Cent pro Liter dagegen sehr nah am Wert der Steuersenkung. Der Aufzug bleibt statistisch gesehen bei einer von 300.000 Fahrten stecken. Das geht aus einer Auswertung von 1,25 Milliarden Fahrten mit rund 20.000 Anlagen in Deutschland hervor, die das Aufzugunternehmen Hund Consult erstellt hat. In Häusern mit 2 bis 4 Geschossen liegt die Quote bei 0,48 Fällen je 100.000 Fahrten. Bei 10 bis 12 Geschossen sinkt sie deutlich. Denn bei niedrigen Fahrhöhen handelt es sich oft um Hydrauliküberzüge, die anfälliger sind als Seilaufzüge. Zum Sport. Bei der Fußball-WM heißt es für die deutsche Nationalmannschaft heute zum ersten Mal alles oder nichts. Im Sechzehntelfinale in Boston muss das Team von Bundestrainer Nagelsmann gegen Paraguay gewinnen, damit der Traum vom 5. WM-Titel weiterlebt.
3: Wenn du gewinnst, ist alles perfekt. Wenn du verlierst, ist alles shit. Also müssen wir gewinnen. So einfach hat es der Bundestrainer auf den Punkt gebracht. Julian Nagelsmann deutet an, taktisch etwas ändern zu wollen. Ziemlich sicher ist schon mal, dass Nele Braun zurückkehren wird in die Startelf für David Raum. Hier in Boston haben sich die deutschen Fans standesgemäß eingestimmt auf das Spiel. Beim Baseball. Über 1000 Deutsche waren im Stadion der Red Sox. Aus Boston Thomas Bremser.
1: Der erste Achtelfinalist steht schon fest. Co-Gastgeber Kanada. Da setzte sich am Abend mit 1:0 gegen Südafrika durch und trifft jetzt auf den Sieger der Partie Niederlande-Marokko.
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4: Ich bin Frederik Stübingen. Die Mühlenstraße in Trier-Irsch ist wegen Bauarbeiten bis voraussichtlich Dienstag, den 30. Juni, voll gesperrt. Das teilen die Stadtwerke Trier mit. Betroffen ist der Bereich auf Höhe der Hausnummer 35. Der Verkehr wird über die L143 umgeleitet. Anwohner können aus beiden Richtungen bis an das Baufeld heranfahren. Auch die Buslinien 7 und 84 werden umgeleitet. Die Haltestelle Irscher Mühle, Irscher Berg und Mühlenstraße entfallen während der Bauarbeiten und werden durch Ersatzhaltestellen ersetzt.
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5: Ja, liebe Trierer, endlich hat die ganz große Hitze mal ein Ende. Es ist abgekühlt mit dem Gewitter heute Nacht. Heute Vormittag kann dann dafür auch noch ein bisschen Regen fallen. Ich glaube aber, die Natur, die freut sich drüber. Und im Laufe des Tages gibt es ansonsten einen Mix aus Sonne und Wolken bei maximal 28 Grad. Endlich mal unter 30.
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5: Die gute Nachricht zuerst, in Trier ist gar nichts los. Es sind ja auch immerhin Sommerferien. Dementsprechend wird da wahrscheinlich auch nicht mehr so viel kommen. Aber auf der B419 von Temmels Richtung Wellen, da hängt es aktuell schon mindestens 10 Minuten. Und auch in der Gegenrichtung braucht ihr ein paar Minuten länger. Kommt gut ans Ziel.
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5: Blitzeranhänger stehen nach wie vor in der Aachener Straße hier in Trier, hier 30 erlaubt. Dann auf der A64 Höhe der Bieberbachtalbrücke in Richtung Trier, da ist 80. Und auf der B50 bei Altrich, hier dürft ihr 120 fahren. Wenn ihr sonst noch irgendwas entdeckt, gerne durchklingeln oder eine WhatsApp schicken. Die Nummer zu uns ist die 0651 462 884 und die 0.
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5: Ich bin Dori, es ist kurz nach 7. Schön, dass ihr dabei seid, liebe Trierer. Letzte Woche haben die Waldjugendspiele wieder mal stattgefunden. Schülerinnen und Schüler konnten da an verschiedensten Stationen Rätsel lösen und Aufgaben bewältigen und haben dabei was über den Wald gelernt. Was da genau abgegangen ist, das verrät uns gleich nochmal der Forstamtsleiter Gundolf Bartmann. Aber erstmal gibt's noch 2 Hits in der Playlist.
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0: Das war Lady Gaga mit Hold My Hand um gleich 7:15 hier bei Antenne Trier. Der ein oder andere von euch Trierern kennt's bestimmt noch aus seiner Kindheit. Ihr habt doch sicher auch mal bei den Waldjugendspielen mitgemacht, oder? Letzte Woche war's wieder soweit. Und worum es bei dem Wettbewerb überhaupt ging oder generell jedes Jahr geht, das erklärt uns jetzt nochmal Forstamtsleiter Gundolf Bartmann.
1: Bei den Waldjugendspielen geht es darum, den Kindern, vorrangig den Grundschulkindern, die Zusammenhänge des Waldes klarzumachen, sie mit allen Sinnen, mit Spielen, mit wunderschönen Stationen abzuholen, ihnen über den Wald an Wissen zu vermitteln, aber vor allen Dingen ein Gefühl für den Wald zu vermitteln, sodass sie ihn nachher lieben lernen und damit auch schützen lernen.
0: Ja, immerhin sind Kinder ja die Zukunft, ne? Wie läuft das Ganze denn dann ab, wenn die Kids alle eingetrudelt sind?
1: Dann kommen die Kinder hier hin und müssen auf einem 2,5 Kilometer langen Parcours 11 Stationen durchlaufen, die eben Wissen vermitteln, abfragen, aber das alles sehr mit allen Sinnen und sehr spielerisch, und sie haben natürlich auch sportliche Aufgaben zu überwinden, aber alles Dinge, die mit der Natur oder mit den Tieren des Waldes zu tun haben.
0: Eine dieser Aufgaben durften wir bei unserem Besuch im Wald auch mal kennenlernen und sogar ausprobieren. Normalerweise toben sich hier die Drittklässler aus. Herr Bartmann erklärt nochmal, was das Ziel dieser Station war.
1: Das war ein sehr komplexes Spiel. Die Kinder mussten anhand von Baumscheiben, die sie übereinander stapeln, eine Waldgeneration simulieren von alten Bäumen, jungen Bäumen und ganz jungen Bäumen und mussten dann als Förster richtig handeln. Sie durften Bäume fällen, mussten aber auch daran denken, ausreichend nachzupflanzen und die Entwicklung, also den Zuwachs des Waldes an Holz, nachzuempfinden und nachzusimulieren.
0: Und dabei wird unter den Kids immer ganz schön viel diskutiert. Die einen wollen möglichst viele Bäume fällen, die anderen möchten den Wald erhalten. Und genau da setzt ja dann auch der Grundgedanke der Waldjugendspiele an. Kindern Naturschutz und Nachhaltigkeit vermitteln. Eine coole und spielerische Art und Weise, das zu lernen. Und die kommt auch jedes Jahr aufs Neue ziemlich gut an, sagt der Forstamtsleiter.
1: Generell kommen die schon mal sehr motiviert und gespannt an. Der Wald wirkt ja auch selber wie so eine Freiheitslunge, will ich mal sagen. Entsprechend gut ist die Atmosphäre. Sie starten mit Jubel und Begeisterung in die Stationen, feuern sich gegenseitig an und ja, kommen sehr zufrieden und mit einer hohen Motivation aus dem Wald, weil dann natürlich ein Stück weit auch die Siegerurkunde winkt.
0: Na klar, gewinnen ist zwar nicht alles, aber dann doch ganz cool, ne? Die Waldjugendspiele 2026 sind also zu Ende gegangen. Aber im nächsten Jahr wird es wieder neue Aufgaben und Stationen geben, damit Schülerinnen und Schüler aus der Region Trier den Wald kennen und schützen lernen. Eine super Sache.
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1: Die gute Nachricht vorweg, in Trier selbst ist gar nichts los in Sachen Staus. Allerdings haben wir eine Meldung bekommen von der lieben Rebecca. Und zwar ist in Erang an der Auffahrt zur A64 die Ampelanlage wohl ausgefallen. Also am Hafen bitte vorsichtig fahren aktuell, hier schön auf die Vorfahrtsregeln achten. Ansonsten haben wir noch 10 Minuten plus auf der B419 Temmels Richtung Wellen. Das ist aber weit und breit auch erstmal der einzige Stau. Gute Fahrt euch!
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2: Mit Frederik Stübing einen schönen Montag zusammen. Bischof Dr. Stefan Ackermann vom Bistum Trier hat einen Priester vorläufig von seinem Dienst beurlaubt. Das teilt das bischöfliche Generalvikariat Trier mit. Gegen den Mann ermittelt die Staatsanwaltschaft Bad Kreuznach wegen des Verdachts einer Straftat gegen die sexuelle Selbstbestimmung. Der Vorwurf bezieht sich nach Angaben des Bistums nicht auf Kinder oder Jugendliche. Dem Priester ist es untersagt, öffentlich Gottesdienste zu feiern oder Sakramente zu spenden. Für ihn gilt die Unschuldsvermutung. Das kirchenrechtliche Verfahren ruht bis zum Abschluss der staatlichen Ermittlungen. Die Mühlenstraße in Trier-Irsch ist wegen Bauarbeiten bis voraussichtlich Dienstag, den 30. Juni, voll gesperrt. Das teilen die Stadtwerke Trier mit. Betroffen ist der Bereich auf Höhe der Hausnummer 35. Der Verkehr wird über die L143 umgeleitet. Anwohner können aus beiden Richtungen bis an das Baufeld heranfahren. Auch die Buslinien 7 und 84 werden umgeleitet. Die Haltestelle Irscher Mühle, Irscher Berg und Mühlenstraße entfallen während der Bauarbeiten und werden durch Ersatzhaltestellen ersetzt. Das Feuer im ehemaligen alten Kino in Wittlich ist durch Brandstiftung verursacht worden. Das meldet der SWR. Vergangene Woche hatte der Großbrand mehr als 120 Feuerwehrleute beschäftigt. Wie das Gebäude in Brand gesetzt wurde und ob die Tat vorsätzlich oder fahrlässig geschah, ist noch unklar. Das seit Jahren leerstehende Kino soll ohnehin abgerissen werden. Durch den Brand steigen nun die Abrisskosten. Verletzt wurde bei dem Feuer niemand. Drei Feuerwehrleute aus Trier unterstützen die Rettungsarbeiten im Erdbebengebiet in Venezuela. Darüber berichtet die Stadt. Florian Zonka, Max Lauer und Christoph Reuter sind Teil eines 24-köpfigen Spezialteams mit drei Trümmersuchhunden. Die drei gelten als erfahrene Trümmersuchexperten und waren unter anderem nach dem Hoteleinsturz in Kröv sowie bei internationalen Katastropheneinsätzen in der Türkei, im Libanon und auf Haiti im Einsatz. Wie lange der Hilfseinsatz in Venezuela dauern wird, ist derzeit noch offen. Und das Beste kommt zum Schluss. Der chinesische Botschafter in Deutschland hat die Stadt Trier besucht. Das teilt die Stadtverwaltung mit. Deng Hongbo wurde vom Oberbürgermeister Wolfram Leibe im Rathaus empfangen und trug sich in das Goldene Buch der Stadt ein. Beide betonten die Bedeutung des persönlichen Austauschs und des Dialogs in politisch schwierigen Zeiten. Im Anschluss besuchte der Botschafter das Karl-Marx-Haus.
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3: Von kalt kann zwar immer noch nicht die Rede sein, aber deutlich angenehmer als am Wochenende ist es auf jeden Fall. Die Temperaturen, die liegen heute zwischen 21 und 28 Grad. Heute Nacht geht es aber immerhin mal runter auf 17, morgen dann allerdings auch schon wieder rauf auf 30 Grad. Also der Sommer, der lässt uns noch nicht so ganz los. Heute Vormittag kann es noch ein bisschen tröpfeln, ansonsten gibt es heute immer mal wieder Wolken, ein bisschen Sonnenschein, aber auch noch im Laufe des Nachmittags und abends.
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3: Bitte vorsichtig fahren, wenn ihr gerade in Erang unterwegs seid und auf die Autobahn A64 auffahren möchtet. Hier ist wohl die Ampelanlage ausgefallen, hat uns Rebecca eben durchgegeben. Ansonsten haben wir in Trier selbst aber keine Staus, nur auf der B419 von Temmels Richtung Wellen würde ich mal circa 10 Minuten mehr einplanen.
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3: Blitzeranhänger stehen nach wie vor in der Aachener Straße hier in Trier, hier 30 erlaubt. Dann auf der A64 Höhe der Bieberbachtalbrücke in Richtung Trier, da ist 80. Und auf der B50 bei Altrich, hier dürft ihr 120 fahren. Wenn ihr sonst noch irgendwas entdeckt, gerne durchklingeln oder eine WhatsApp schicken. Die Nummer zu uns ist die 0651 462 884 und die 0.
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1: Ich bin Uli Reitinger. Nach Angaben des Deutschen Wetterdienstes ist der Juni 2026 einer der wärmsten seit Messbeginn gewesen. Er dürfte unter den Top 3 landen, heißt es. Die genaue Auswertung veröffentlicht der Wetterdienst am Mittag. Vorab verrät der DWD, der Juni war vergleichsweise niederschlagsarm und hatte viele Sonnenstunden. Die Hitzewelle hatte Deutschland am Wochenende Extremtemperaturen in Serie beschert. Im brandenburgischen Neiße-Münde wurde mit 41,7 Grad die bislang höchste Temperatur in Deutschland registriert. Kleidungsstücke des Online-Händlers Shein enthalten nach Untersuchungen der deutschen Umwelthilfe zum Teil zu viele Schadstoffe. Mehrere Produkte überschritten demnach EU-Grenzwerte. Shein hat eine Prüfung angekündigt.
2: Laut Umwelthilfe verstießen von 18 untersuchten Kleidungsstücken 7 gegen EU-Vorgaben. Das Bremer Umweltinstitut fand unter anderem hohe Konzentrationen sogenannter Ewigkeitschemikalien, die sich im Körper anreichern können, sowie bedenkliche Weichmacher. In einer Kinderjacke wurde ein Grenzwert um mehr als das 1000-fache überschritten. Bei Damenstiefeln lag ein Weichmacher um das fast 200-fache über dem zulässigen Wert. Thomas Bleskin, Nachrichtenredaktion.
1: Wie viel Geld bekommen Beamte, wenn sie im Ruhestand sind? Der Ökonom Peter Bofinger fordert Änderungen bei der Berechnung der Pensionen. Denn es gäbe die Tendenz von Beförderungen von Beamten kurz vor Ende ihrer Laufbahn, damit sie eine höhere Pension bekommen, sagte Bofinger der Neuen Osnabrücker Zeitung.
3: Die Höhe der Rente hängt davon ab, wie hoch das Einkommen im gesamten Berufsleben war. Bei Beamten richtet sich die Pension dagegen nur nach der Höhe der Bezüge in den letzten beiden Dienstjahren. Entsprechend stärker wirkt sich also eine späte Beförderung aus. Um diesen Effekt zu verkleinern, spricht sich Bofinger dafür aus, die Berechnungsgrundlage auf die bis zu 10 letzten Berufsjahre zu erweitern. Pensionen sind ein riesiger Kostenfaktor für Staat und Steuerzahler. 2024 waren es zum Beispiel unterm Strich fast 57 Milliarden Euro, Tendenz steigend. Aus Berlin, Jan-Henner Reitze.
1: Und noch zum Sport. Die deutsche Fußballnationalmannschaft kann sich im 16. Finale der WM gegen Paraguay heute keinen weiteren Patzer erlauben. Um 22.30 Uhr geht es für das Team von Bundestrainer Nagelsmann im Boston Stadium um den Einzug in die Runde der letzten 16. Am Abend hat Kanada vorgemacht, wie es geht. Der Co-Gastgeber setzte sich im 16. Finale mit 1:0 gegen Südafrika durch und trifft jetzt auf den Sieger des Spiels Niederlande, Marokko.
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4: Ich bin Frederik Stübing. Bischof Dr. Stefan Ackermann vom Bistum Trier hat einen Priester vorläufig von seinem Dienst beurlaubt. Das teilt das bischöfliche Generalvikariat Trier mit. Gegen den Mann ermittelt die Staatsanwaltschaft Bad Kreuznach wegen des Verdachts einer Straftat gegen die sexuelle Selbstbestimmung. Der Vorwurf bezieht sich nach Angaben des Bistums nicht auf Kinder oder Jugendliche. Dem Priester ist es untersagt, öffentlich Gottesdienste zu feiern oder Sakramente zu spenden. Für ihn gilt die Unschuldsvermutung. Das kirchenrechtliche Verfahren ruht bis zum Abschluss der staatlichen Ermittlungen.
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5: Ja, liebe Trierer, endlich hat die ganz große Hitze mal ein Ende. Es ist abgekühlt mit dem Gewitter heute Nacht. Heute Vormittag kann dann dafür auch noch ein bisschen Regen fallen. Ich glaube aber, die Natur, die freut sich drüber. Und im Laufe des Tages gibt es ansonsten einen Mix aus Sonne und Wolken bei maximal 28 Grad. Endlich mal unter 30.
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5: Mittlerweile hängt es 5 Minuten am Katharinenufer in Richtung Kaiser-Wilhelm-Brücke. Das ist aber auch der einzige Stau im Trierer Stadtgebiet. Dann haben wir noch auf der B419 von Temmels Richtung Wellen circa 5 Minuten und auf derselben Höhe auf der luxemburgischen A1 Richtung Flughafen auch nochmal so 3 bis 5 Minuten. Sonst ist aber wirklich nichts los in Sachen Stau, von daher gute Fahrt euch.
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5: In der Natur entspannen und das mit Smartphone in der Hand? Ja, das will eine App ermöglichen. Der Trierer Forstamtsleiter erklärt uns gleich mal, was diese App kann nach Enrique Iglesias und Gazebo in der Playlist. Ich bin Dori, ich wünsche euch einen schönen Montag, bleibt gerne dabei.
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0: Aber mal ganz ehrlich, wer von euch schafft es wirklich, dabei auch mal für ein paar Stunden am Stück sein Handy wegzulegen? Also vermutlich die wenigsten. Und genau da setzt eine App an, die Freizeit in der Natur mit dem Smartphone kombiniert. Gundolf Bartmann ist Leiter des Trierer Forstamts und erklärt uns mal, worum es dabei geht.
1: Ja, das ist eine interessante App, die heißt ActionBound. Und verschiedene Anbieter haben darauf digital mit QR-Codes erfahrbar Waldlehrpfade entwickelt oder auch Naturpfade, sodass man, wenn es ein solches Angebot gibt, bei uns immer zweimal im Jahr, man mit dem Smartphone in den Wald gehen kann, einen QR-Code, den muss man erstmal finden. Dann muss man Fragen beantworten, kriegt Dinge erklärt und kann so selbstständig in den Wald gehen und auch da gute Stimmung haben.
0: Und es gibt bisher viele positive Berichte. Erst vor ein paar Monaten ging beim Forstamt hier in Trier ein Anruf an. Zwei Kinder wollten nur dann zu Besuch zu Oma und Opa nach Trier kommen, wenn sie mit der App über den Osterpfad wandern können. Aber ganz ehrlich, das hätte mir, glaube ich, als Kind auch Spaß gemacht. Denn es ging darum, als Häschen durch den Wald zu hüpfen und dabei spannende Aufgaben zu lösen. Wann sind denn wieder solche Aktionen geplant?
1: Ja, also wir planen das natürlich jetzt erst in der Winterzeit und dann wieder im Frühjahr. Aber ich glaube, es wird jetzt mehrere Angebote in dieser Hinsicht auch in der Region geben künftig.
0: Alles klar. Und ab dem nächsten Frühjahr könnt ihr euch dann auch mit dem Smartphone in der Hand draußen bewegen und dabei was lernen. Das klingt doch nach einem perfekten Ausflug für die ganze Family oder auch die Freundesgruppe.
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1: Gute Nachrichten, Staus sind keine in Sicht, ihr solltet überall frei durchkommen.
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1: Mit Frederik Stübing einen schönen Montag zusammen. Bischof Dr. Stefan Ackermann vom Bistum Trier hat einen Priester vorläufig von seinem Dienst beurlaubt. Das teilt das bischöfliche Generalvikariat Trier mit. Gegen den Mann ermittelt die Staatsanwaltschaft Bad Kreuznach wegen des Verdachts einer Straftat gegen die sexuelle Selbstbestimmung. Der Vorwurf bezieht sich nach Angaben des Bistums nicht auf Kinder oder Jugendliche. Dem Priester ist es untersagt, öffentlich Gottesdienste zu feiern oder Sakramente zu spenden. Für ihn gilt die Unschuldsvermutung. Das kirchenrechtliche Verfahren ruht bis zum Abschluss der staatlichen Ermittlungen. Die Mühlenstraße in Trier-Irsch ist wegen Bauarbeiten bis voraussichtlich Dienstag, den 30. Juni, voll gesperrt. Das teilen die Stadtwerke Trier mit. Betroffen ist der Bereich auf Höhe der Hausnummer 35. Der Verkehr wird über die L143 umgeleitet. Anwohner können aus beiden Richtungen bis an das Baufeld heranfahren. Auch die Buslinien 7 und 84 werden umgeleitet. Die Haltestelle Irscher Mühle, Irscher Berg und Mühlenstraße entfallen während der Bauarbeiten und werden durch Ersatzhaltestellen ersetzt. Das Feuer im ehemaligen alten Kino in Wittlich ist durch Brandstiftung verursacht worden. Das meldet der SWR. Vergangene Woche hatte der Großbrand mehr als 120 Feuerwehrleute beschäftigt. Wie das Gebäude in Brand gesetzt wurde und ob die Tat vorsätzlich oder fahrlässig geschah, ist noch unklar. Das seit Jahren leerstehende Kino soll ohnehin abgerissen werden. Durch den Brand steigen nun die Abrisskosten. Verletzt wurde bei dem Feuer niemand. Drei Feuerwehrleute aus Trier unterstützen die Rettungsarbeiten im Erdbebengebiet in Venezuela. Darüber berichtet die Stadt. Florian Zonka, Max Lauer und Christoph Reuter sind Teil eines 24-köpfigen Spezialteams mit drei Trümmersuchhunden. Die drei gelten als erfahrene Trümmersuchexperten und waren unter anderem nach dem Hoteleinsturz in Kröv sowie bei internationalen Katastropheneinsätzen in der Türkei, im Libanon und auf Haiti im Einsatz. Wie lange der Hilfseinsatz in Venezuela dauern wird, ist derzeit noch offen. Und das Beste kommt zum Schluss. Der chinesische Botschafter in Deutschland hat die Stadt Trier besucht. Das teilt die Stadtverwaltung mit. Deng Hongbo wurde vom Oberbürgermeister Wolfram Leibe im Rathaus empfangen und trug sich in das Goldene Buch der Stadt ein. Beide betonten die Bedeutung des persönlichen Austauschs und des Dialogs in politisch schwierigen Zeiten. Im Anschluss besuchte der Botschafter das Karl-Marx-Haus.
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2: Von kalt kann zwar immer noch nicht die Rede sein, aber deutlich angenehmer als am Wochenende ist es auf jeden Fall. Die Temperaturen, die liegen heute zwischen 21 und 28 Grad. Heute Nacht geht es aber immerhin mal runter auf 17, morgen dann allerdings auch schon wieder rauf auf 30 Grad. Also der Sommer, der lässt uns noch nicht so ganz los. Heute Vormittag kann es noch ein bisschen tröpfeln, ansonsten gibt es heute immer mal wieder Wolken, ein bisschen Sonnenschein, aber auch noch im Laufe des Nachmittags und abends.
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2: Die Straßen in und rund um Trier sind alle frei. Ich wünsche euch eine gute Fahrt.
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1: Gute Nachrichten, Staus sind keine in Sicht, ihr solltet überall frei durchkommen.
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1: Ich bin Uli Reitinger. Deutschland hat ein glühend heißes Wochenende erlebt. Noch nie war es hierzulande so heiß. Es gab gleich mehrere Hitzerekorde binnen weniger Tage. Der Wochenstart bringt in den meisten Regionen zumindest etwas Abkühlung.
2: Der aktuelle vorläufige Temperaturrekord kommt aus dem Osten Brandenburgs. In Neißemünde im Landkreis Oder Spree wurden gestern Nachmittag 41,7 Grad Celsius gemessen. Es war die dritte Bestmarke bundesweit innerhalb nur eines Wochenendes. Und auch nachts kühlte es sich kaum ab. Laut Deutschem Wetterdienst war schon die Nacht auf Sonntag die wärmste seit Beginn der Aufzeichnungen. In Kobschütz in Ostsachsen sank die Nachttemperatur nicht unter 29,4 Grad. Damit dürfte der Juni 2026 wettertechnisch in die Geschichte eingehen. Die genauen Zahlen legt der DWD heute Mittag vor. Diana Kramer, Nachrichtenredaktion.
1: 2 Monate lang hat die Bundesregierung wegen des Iran-Kriegs einen Tankrabatt gewährt. Morgen endet die Maßnahme. Und allgemein wird erwartet, dass die Preise an den Tankstellen dann wieder deutlich ansteigen. Frage an die Kollegin Lea Matschulat: Wann tanke ich am sinnvollsten nochmal?
3: Also, wer nicht allzu lange anstehen will, heute vor 12 Uhr. Morgen dürfte es Richtung Mittag dann an vielen Tankstellen ziemlich voll werden. Um 12 Uhr gehen die Preise hoch. Konkreter dürfen die Tankstellen die Preise erhöhen. Ja, und mit dem 1. Juli fällt dann eben der Tankrabatt weg. Und der Liter Super, der Liter Benzin und auch der Liter Diesel werden dann aller Voraussicht nach wieder mehr kosten.
1: Lea Matschulat in Berlin, vielen Dank. Ein Flugzeug mit 225 Passagieren und 7 Crewmitgliedern an Bord ist in der Nacht am Flughafen Erfurt-Weimar notgelandet. Grund sei eine unklare Rauchentwicklung, sagte ein Sprecher des Flughafens. Verletzt wurde niemand. Der Airbus A321 der britischen Fluggesellschaft Jet2 war auf dem Weg von Griechenland nach London. Nach dem Alarm sei die Maschine sicher in Erfurt gelandet und evakuiert worden. Die Passagiere wurden im Terminal untergebracht und versorgt. Und noch zum Sport. Deutschland geht heute in sein erstes WM-K.O.-Spiel seit dem Finale 2014 in Rio. Im 16. Finale trifft das Team von Bundestrainer Nagelsmann in Boston auf Paraguay. Anstoß ist erst um 22.30 Uhr. Der Co-Gastgeber der WM, Kanada, steht als erstes Team bereits im Achtelfinale. Die Kanadier setzten sich gegen Südafrika mit 1:0 durch und treffen jetzt auf den Sieger des Spiels, Niederlande gegen Marokko.
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4: Ich bin Frederik Stübing. Die Mühlenstraße in Trier-Irsch ist wegen Bauarbeiten bis voraussichtlich Dienstag, den 30. Juni, voll gesperrt. Das teilen die Stadtwerke Trier mit. Betroffen ist der Bereich auf Höhe der Hausnummer 35. Der Verkehr wird über die L143 umgeleitet. Anwohner können aus beiden Richtungen bis an das Baufeld heranfahren. Auch die Buslinien 7 und 84 werden umgeleitet. Die Haltestelle Irscher Mühle, Irscher Berg und Mühlenstraße entfallen während der Bauarbeiten und werden durch Ersatzhaltestellen ersetzt.
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5: Ja, liebe Trierer, endlich hat die ganz große Hitze mal ein Ende. Es ist abgekühlt mit dem Gewitter heute Nacht. Heute Vormittag kann dann dafür auch noch ein bisschen Regen fallen. Ich glaube aber, die Natur, die freut sich drüber. Und im Laufe des Tages gibt es ansonsten einen Mix aus Sonne und Wolken bei maximal 28 Grad. Endlich mal unter 30.
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5: Die Straßen in und rund um Trier sind alle frei. Ich wünsche euch eine gute Fahrt.
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5: Wir haben nach wie vor 2 Blitzeranhänger. Einmal in der Aachener Straße, hier ist 30 erlaubt. Und dann auf der A64 Höhe der Biberbachtalbrücke Richtung Trier. Wenn ihr sonst noch was habt für uns, gerne durchklingeln oder eine WhatsApp schicken.
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5: Hallöchen, Dori hier am Montagmorgen um kurz nach 9. Ich hoffe, ihr habt das Altstadtfest alle einigermaßen unbeschadet überstanden und konntet trotz der extremen Hitze gut feiern. Ja, und apropos Party, die nächste, die steht schon wieder vor der Tür hier in Trier. Wir hören uns sogar 5 Minütchen rein, um was es geht. Bleibt gerne dran.
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0: Wer mag bitte keine Erdbeeren? Also mir persönlich fällt da jetzt erstmal niemand ein. Es gibt also keine Ausreden mehr, nicht auf den Kulturtipp von unserem Trierer Kulturdezernent Markus Löhl zu hören. Wir hören mal rein, was diese Woche Schönes ansteht.
1: Dieses Wochenende ist es wieder soweit. In Trier-Zeven dreht sich alles um die Erdbeere. Die Erdbeerkirmes wird vom 4. bis 6. Juli wieder sein. Am Samstag um 18 Uhr geht's los. Traditionell mit einem Gottesdienst, dann der große Zug des Erdbeerkönigs mit seinem Gefolge und dem Musikverein durch das Dorf bis auf den Platz, wo die Feierlichkeiten stattfinden. Und ab 20.30 Uhr spielt dann die Band Frantic. Das ganze Wochenende wird eine große Party.
0: Also, nach der Party ist vor der Party. So lieben wir das doch hier in Trier. Danke, Herr Nöhl, für den Tipp.

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1: Mit Frederik Stübing einen schönen Montag zusammen. Bischof Dr. Stefan Ackermann vom Bistum Trier hat einen Priester vorläufig von seinem Dienst beurlaubt. Das teilt das bischöfliche Generalvikariat Trier mit. Gegen den Mann ermittelt die Staatsanwaltschaft Bad Kreuznach wegen des Verdachts einer Straftat gegen die sexuelle Selbstbestimmung. Der Vorwurf bezieht sich nach Angaben des Bistums nicht auf Kinder oder Jugendliche. Dem Priester ist es untersagt, öffentlich Gottesdienste zu feiern oder Sakramente zu spenden. Für ihn gilt die Unschuldsvermutung. Das kirchenrechtliche Verfahren ruht bis zum Abschluss der staatlichen Ermittlungen. Die Mühlenstraße in Trier-Irsch ist wegen Bauarbeiten bis voraussichtlich Dienstag, den 30. Juni, voll gesperrt. Das teilen die Stadtwerke Trier mit. Betroffen ist der Bereich auf Höhe der Hausnummer 35. Der Verkehr wird über die L143 umgeleitet. Anwohner können aus beiden Richtungen bis an das Baufeld heranfahren. Auch die Buslinien 7 und 84 werden umgeleitet. Die Haltestelle Irscher Mühle, Irscher Berg und Mühlenstraße entfallen während der Bauarbeiten und werden durch Ersatzhaltestellen ersetzt. Das Feuer im ehemaligen alten Kino in Wittlich ist durch Brandstiftung verursacht worden. Das meldet der SWR. Vergangene Woche hatte der Großbrand mehr als 120 Feuerwehrleute beschäftigt. Wie das Gebäude in Brand gesetzt wurde und ob die Tat vorsätzlich oder fahrlässig geschah, ist noch unklar. Das seit Jahren leerstehende Kino soll ohnehin abgerissen werden. Durch den Brand steigen nun die Abrisskosten. Verletzt wurde bei dem Feuer niemand. Drei Feuerwehrleute aus Trier unterstützen die Rettungsarbeiten im Erdbebengebiet in Venezuela. Darüber berichtet die Stadt. Florian Zonka, Max Lauer und Christoph Reuter sind Teil eines 24-köpfigen Spezialteams mit drei Trümmersuchhunden. Die drei gelten als erfahrene Trümmersuchexperten und waren unter anderem nach dem Hoteleinsturz in Kröv sowie bei internationalen Katastropheneinsätzen in der Türkei, im Libanon und auf Haiti im Einsatz. Wie lange der Hilfseinsatz in Venezuela dauern wird, ist derzeit noch offen. Und das Beste kommt zum Schluss. Der chinesische Botschafter in Deutschland hat die Stadt Trier besucht. Das teilt die Stadtverwaltung mit. Deng Hongbo wurde vom Oberbürgermeister Wolfram Leibe im Rathaus empfangen und trug sich in das Goldene Buch der Stadt ein. Beide betonten die Bedeutung des persönlichen Austauschs und des Dialogs in politisch schwierigen Zeiten. Im Anschluss besuchte der Botschafter das Karl-Marx-Haus.
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2: Von kalt kann zwar immer noch nicht die Rede sein, aber deutlich angenehmer als am Wochenende ist es auf jeden Fall. Die Temperaturen, die liegen heute zwischen 21 und 28 Grad. Heute Nacht geht es aber immerhin mal runter auf 17, morgen dann allerdings auch schon wieder rauf auf 30 Grad. Also der Sommer, der lässt uns noch nicht so ganz los. Heute Vormittag kann es noch ein bisschen tröpfeln, ansonsten gibt es heute immer mal wieder Wolken, ein bisschen Sonnenschein, aber auch noch im Laufe des Nachmittags und abends.
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2: Die Straßen in und rund um Trier sind alle frei. Ich wünsche euch eine gute Fahrt.
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2: Geblitzt wird noch in der Aachener Straße in Trier. Hier ist 30. Und auf der A64 Richtung Trier, Höhe der Biberbach-Talbrücke, da ist 80 erlaubt.
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1: 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Dein Name bedeutet Gott beschützt. Mit dir Geburtstag hat Robert Kalina, der damals die Euro-Banknoten entworfen hat. Das wusste ich auch noch nicht. Er wird heute 71 Jahre alt, feiert schon ihr beiden.
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1: Ich bin Uli Reitinger. Nach dem rekordverdächtig heißen Wochenende ist Abkühlung in Sicht, allerdings begleitet von teils schweren Unwettern. Vor allem im Süden und Osten Deutschlands drohen Hagel und heftiger Starkregen. Gestern Nachmittag wurde ein neuer Temperaturrekord gemessen. In Neiße-Münde im brandenburgischen Landkreis Oder-Spree war es 41,7 Grad heiß. Es war der dritte Rekord binnen weniger Tage. Für die schwarz-rote Koalition beginnt eine entscheidende Woche. Im Koalitionsausschuss wollen Union und SPD am Mittwoch mehrere Reformvorhaben auf den Weg bringen. Im Mittelpunkt stehen Rente, Gesundheit, Pflege und Steuerentlastungen.
2: Vor den Beratungen haben sich die Parteivorsitzenden gestern noch einmal im Kanzleramt abgestimmt. Kanzler Merz zeigte sich zuversichtlich, dass bei den Reformen Entscheidungen gelingen. Neben Änderungen bei Rente sowie Kranken- und Pflegeversicherung soll auch eine Entlastung kleiner und mittlerer Einkommen auf den Weg gebracht werden. Parallel steht der Haushalt für 2027 an. Um Finanzierungslücken zu schließen, plant die Bundesregierung unter anderem höhere Steuern auf Spirituosen und weitere alkoholische Getränke. Thomas Bleskin, Nachrichtenredaktion.
1: Greenpeace wirft der Bundesregierung eine Zunahme umweltschädlicher Subventionen vor. Die Regierung habe in diesem Jahr zusätzliche umweltschädliche Subventionen und Anreize in einem Gesamtwert von 11 Milliarden Euro eingeführt, kritisiert Greenpeace. Die Umweltschützer berufen sich auf eine Berechnung des Forums Ökologisch-Soziale Marktwirtschaft. Zu den Subventionen, die Greenpeace kritisiert, gehören der Ende Juni auslaufende Tankrabatt, eine erhöhte Pendlerpauschale, die Senkung der Ticketsteuer im Luftverkehr und der verbilligte Agrardiesel. Damit noch zum Sport. Die deutsche Fußballnationalmannschaft trifft am Abend im WM-16-Finale auf Paraguay. Nach der Niederlage im letzten Spiel gegen Ecuador machen sich viele Fans doch große Sorgen, ob das heute gut gehen kann. Bundestrainer Nagelsmann wird wohl einige personelle Änderungen vornehmen.
3: Es gibt taktische Überlegungen, ein bisschen was zu verändern. Ich werde es nichts verraten. Wir freuen uns, wenn alle Fans uns unterstützen. Wir freuen uns auch, wenn die Experten, die Kritiker nach dem Spiel sagen, es war gut. Aber in aller Sinne geht es darum, dass wir uns so präparieren, in der Lage sind, ein gutes Spiel zu machen.
1: Anstoß des Deutschlandspiels ist erst um 22.30 Uhr. Gestern Abend wurde das 16-Finale eröffnet. Kanada besiegte Südafrika mit 1:0. Im Achtelfinale trifft der Co-Gastgeber der WM auf den Sieger der Partie Niederlande gegen Marokko.
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4: Ich bin Frederik Stübing. Bischof Dr. Stefan Ackermann vom Bistum Trier hat einen Priester vorläufig von seinem Dienst beurlaubt. Das teilt das bischöfliche Generalvikariat Trier mit. Gegen den Mann ermittelt die Staatsanwaltschaft Bad Kreuznach wegen des Verdachts einer Straftat gegen die sexuelle Selbstbestimmung. Der Vorwurf bezieht sich nach Angaben des Bistums nicht auf Kinder oder Jugendliche. Dem Priester ist es untersagt, öffentlich Gottesdienste zu feiern oder Sakramente zu spenden. Für ihn gilt die Unschuldsvermutung. Das kirchenrechtliche Verfahren ruht bis zum Abschluss der staatlichen Ermittlungen.
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5: Die Hitzewelle ist zum Glück wieder vorbei. Ab heute wird's wieder kühler. Wir haben ein paar Wolken am Himmel, das heißt, vielleicht gibt es heute ein bisschen Regen. Das Ganze bei maximal 28 Grad.
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5: Es gibt gerade einen Stau auf der A602 und zwar von Kenn bis zum Verteilerring bei uns in Trier. Da dauert es insgesamt 15 Minuten länger und dann schauen wir noch in die Innenstadt. Auf der Bitburger Straße stadteinwärts sind es 5 Minuten mehr. Eine gute und auch sichere Fahrt euch.
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5: Bei uns stehen gerade 3 Blitzer. Einer in der Aachener Straße, da dürft ihr 30 fahren. Ein weiterer auf der A64, kurz nach der Biberbachtalbrücke Richtung Trier, da ist 80 erlaubt. Und der letzte Blitzer, der steht auf der Saarstraße in Richtung Bitburg, da dürft ihr 50 fahren. Und wenn ihr auch noch einen Blitzer gesehen habt, dann meldet euch doch gerne bei uns über die 0651 462 884 und die 0.
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5: Einen schönen Start in die neue Woche euch. Ich hoffe, ihr seid gut aus dem Bett gekommen. Jetzt haben wir gerade kurz nach 10. Ja, und letzte Woche, da war ja nicht nur das Altstadtfest, da waren auch die Waldjugendspiele. Die sind dazu da, Kindern spielerisch Wissen und Bewusstsein über den Wald mitzugeben. Was genau das für ein Wettbewerb ist, die Waldjugendspiele, das erklärt uns gleich nach den nächsten zwei Songs Gundolf Bartmann. Der ist Leiter vom Forstamt.
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0: Wald an Wissen zu vermitteln, aber vor allen Dingen ein Gefühl für den Wald zu vermitteln, sodass sie ihn nachher lieben lernen und damit auch schützen lernen.
1: Ja, immerhin sind Kinder die Zukunft. Wie läuft das Ganze denn ab, wenn die Kids alle eingetrudelt sind?
0: Dann kommen die Kinder hier hin und müssen auf einem 2,5 Kilometer langen Parcours 11 Stationen durchlaufen, die eben Wissen vermitteln, abfragen, aber das alles sehr mit allen Sinnen und sehr spielerisch, und sie haben natürlich auch sportliche Aufgaben zu überwinden, aber alles Dinge, die mit der Natur oder mit den Tieren des Waldes zu tun haben.
1: Eine dieser Aufgaben durften wir bei unserem Besuch im Wald auch mal kennenlernen. Normalerweise toben sich hier die Drittklässler aus. Herr Bartmann erklärt nochmal, was das Ziel der Station war.
0: Das war ein sehr komplexes Spiel. Die Kinder mussten anhand von Baumscheiben, die sie übereinander stapeln, eine Waldgeneration simulieren von alten Bäumen, jungen Bäumen und ganz jungen Bäumen und mussten dann als Förster richtig handeln. Sie durften Bäume fällen, mussten aber auch daran denken, ausreichend nachzupflanzen und die Entwicklung, also den Zuwachs des Waldes an Holz, nachzuempfinden und nachzusimulieren.
1: Und dabei wird unter den Kids immer ganz schön viel diskutiert. Die einen möchten möglichst viele Bäume fällen, die anderen möchten den Wald erhalten. Genau da setzt der Grundgedanke der Waldjugendspiele an. Kindern Naturschutz und Nachhaltigkeit vermitteln. Eine coole und spielerische Art und Weise zu lernen. Und die kommt auch jedes Jahr aufs Neue gut an, sagt der Forstamtsleiter.
0: Generell kommen die schon mal sehr motiviert und gespannt an. Der Wald wirkt ja auch selber wie so eine Freiheitslunge, will ich mal sagen. Entsprechend gut ist die Atmosphäre. Sie starten mit Jubel und Begeisterung in die Stationen, feuern sich gegenseitig an und ja, kommen sehr zufrieden und mit einer hohen Motivation aus dem Wald, weil dann natürlich ein Stück weit auch die Siegerurkunde winkt.
1: Na klar, gewinnen ist eben doch immer toll. Die Waldjugendspiele 2026 sind also zu Ende gegangen. Aber im nächsten Jahr wird es wieder neue Aufgaben und Stationen geben, damit Schülerinnen und Schüler aus der Region Trier den Wald kennen und schützen lernen. Eine super Sache.
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1: Mit Frederik Stübing einen schönen Montag zusammen. Bischof Dr. Stefan Ackermann vom Bistum Trier hat einen Priester vorläufig von seinem Dienst beurlaubt. Das teilt das bischöfliche Generalvikariat Trier mit. Gegen den Mann ermittelt die Staatsanwaltschaft Bad Kreuznach wegen des Verdachts einer Straftat gegen die sexuelle Selbstbestimmung. Der Vorwurf bezieht sich nach Angaben des Bistums nicht auf Kinder oder Jugendliche. Dem Priester ist es untersagt, öffentlich Gottesdienste zu feiern oder Sakramente zu spenden. Für ihn gilt die Unschuldsvermutung. Das kirchenrechtliche Verfahren ruht bis zum Abschluss der staatlichen Ermittlungen. Die Mühlenstraße in Trier-Irsch ist wegen Bauarbeiten bis voraussichtlich Dienstag, den 30. Juni, voll gesperrt. Das teilen die Stadtwerke Trier mit. Betroffen ist der Bereich auf Höhe der Hausnummer 35. Der Verkehr wird über die L143 umgeleitet. Anwohner können aus beiden Richtungen bis an das Baufeld heranfahren. Auch die Buslinien 7 und 84 werden umgeleitet. Die Haltestelle Irscher Mühle, Irscher Berg und Mühlenstraße entfallen während der Bauarbeiten und werden durch Ersatzhaltestellen ersetzt. Das Feuer im ehemaligen alten Kino in Wittlich ist durch Brandstiftung verursacht worden. Das meldet der SWR. Vergangene Woche hatte der Großbrand mehr als 120 Feuerwehrleute beschäftigt. Wie das Gebäude in Brand gesetzt wurde und ob die Tat vorsätzlich oder fahrlässig geschah, ist noch unklar. Das seit Jahren leerstehende Kino soll ohnehin abgerissen werden. Durch den Brand steigen nun die Abrisskosten. Verletzt wurde bei dem Feuer niemand. Drei Feuerwehrleute aus Trier unterstützen die Rettungsarbeiten im Erdbebengebiet in Venezuela. Darüber berichtet die Stadt. Florian Zonka, Max Lauer und Christoph Reuter sind Teil eines 24-köpfigen Spezialteams mit drei Trümmersuchhunden. Die drei gelten als erfahrene Trümmersuchexperten und waren unter anderem nach dem Hoteleinsturz in Kröv sowie bei internationalen Katastropheneinsätzen in der Türkei, im Libanon und auf Haiti im Einsatz. Wie lange der Hilfseinsatz in Venezuela dauern wird, ist derzeit noch offen. Und das Beste kommt zum Schluss. Der chinesische Botschafter in Deutschland hat die Stadt Trier besucht. Das teilt die Stadtverwaltung mit. Deng Hongbo wurde vom Oberbürgermeister Wolfram Leibe im Rathaus empfangen und trug sich in das Goldene Buch der Stadt ein. Beide betonten die Bedeutung des persönlichen Austauschs und des Dialogs in politisch schwierigen Zeiten. Im Anschluss besuchte der Botschafter das Karl-Marx-Haus.
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2: Ab heute ist es wieder etwas kühler, so dass es sich gut aushalten lässt. Maximal 28 Grad bekommen wir heute und der Himmel ist etwas bedeckt, das heißt, vielleicht gibt's heute auch noch ein bisschen Regen.
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2: Es gibt gerade einen Stau auf der A602 von Kenn aus bis zum Verteilerring bei uns in Trier. Da dauert es gerade etwa 12 Minuten länger. Und dann schauen wir noch in die Innenstadt auf der Bitburger Straße stadteinwärts. Da sind es gerade 7 Minuten mehr. Auf der Kaiser-Wilhelm-Brücke stadteinwärts 5 Minuten. Und auf der Bonner Straße Richtung Kaiser-Wilhelm-Brücke, da braucht er gerade 6 Minuten länger. Eine gute und auch sichere Fahrt euch.
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2: Bei uns stehen gerade 3 Blitzer. Einer in der Aachener Straße, da dürft ihr 30 fahren. Ein weiterer auf der A64, kurz nach der Biberbachtalbrücke Richtung Trier, da ist 80 erlaubt. Und der letzte Blitzer, der steht auf der Saarstraße in Richtung Bitburg, da dürft ihr 50 fahren. Und wenn ihr auch noch einen Blitzer gesehen habt, dann meldet euch doch gerne bei uns über die 0651 462 884 und die 0.
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4: Leichtes DAX-Plus zu Wochenbeginn am deutschen Aktienmarkt. Im frühen Handel verbessert sich der DAX zunächst um 0,3% auf 24.751 Punkte. Kein großer Sprung, aber immerhin ignorieren die Anleger damit weitgehend die erneuten militärischen Spannungen im Persischen Golf vom Wochenende. Unter den 40 Standardwerten hier klettern zunächst einmal Infineon, RWE und Rheinmetall überdurchschnittlich. Deutlicher nach unten haben sich indessen Volkswagen, BMW und Continental bewegt. Der Autosektor schwächelt also weiter. Der Euro zeigt sich am Vormittag mit einem $14.05 leicht verbessert. Aus Frankfurt, Klaus Bente.
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0: Draußen über 30 Grad und drinnen wird es oft kaum besser. Viele lüften den ganzen Tag oder lassen den Ventilator dauerhaft laufen. Aber bringt das überhaupt etwas? Im Alltagscheck schauen wir, wie die Wohnung auch an heißen Tagen möglichst kühl bleibt.
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0: Mein Kollege Max hat sich mal schlau gemacht. Was machen viele Menschen im Sommer falsch?
2: Der häufigste Fehler ist, tagsüber zu lüften, wenn die Außenluft wärmer ist als die Raumluft. Dadurch holt man sich zusätzliche Wärme ins Haus. Sinnvoll ist Stoßlüften in den frühen Morgenstunden oder spätabends. Tagsüber bleiben Fenster möglichst geschlossen und werden von außen beschattet, etwa mit Rollläden, Jalousien oder hellen Außenmarkisen. Außenliegender Sonnenschutz hält deutlich mehr Wärme ab als Vorhänge im Zimmer.
0: Und was helfen denn Ventilator oder Klimagerät?
2: Ein Ventilator kühlt nicht die Luft, sondern den Menschen. Er sorgt dafür, dass Schweiß besser verdunstet und wir die Hitze angenehmer empfinden. Mobile Klimageräte können Räume tatsächlich herunterkühlen. Wichtig ist aber, dass der Abluftschlauch gut nach draußen geführt wird und das Fenster möglichst dicht verschlossen ist. Sonst strömt ständig warme Luft nach und das Gerät arbeitet deutlich schlechter.
0: Vielen Dank, Max. Morgen schauen wir aufs Auto, denn viele starten bald in den Urlaub. Und schon ein kleiner Fahrzeugcheck kann unterwegs viel Ärger ersparen.
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1: Ich bin Uli Reitinger. Deutschland hat ein sehr heißes Wochenende erlebt. Noch nie war es hierzulande so heiß. Den neuen Temperaturrekord hält Neiße-Münde im Osten Brandenburgs. Dort wurden laut Deutschem Wetterdienst gestern Nachmittag 41,7 Grad gemessen.
2: Auf das Hitzewochenende folgen jetzt zwar vielerorts Gewitter und zumindest etwas Abkühlung, aber Hitzewellen, Dürrephasen, Waldbrände und schwere Unwetter mit Starkregen und Überschwemmungen könnten durch die Folgen des Klimawandels zunehmen, sagen Experten. Deutschland hat sich im Vergleich zur vorindustriellen Zeit bereits um 2,5 Grad erwärmt. Das ist mehr als der weltweite Durchschnitt. Laut Weltgesundheitsorganisation steigt auch die Zahl der Todesfälle, die im Zusammenhang mit den hohen Temperaturen stehen, deutlich an. Diana Kramer, Nachrichtenredaktion.
1: Kleidungsstücke des Online-Händlers Shein enthalten nach Untersuchungen der deutschen Umwelthilfe zum Teil zu viele Schadstoffe. Mehrere Produkte überschritten demnach EU-Grenzwerte. Shein hat eine Prüfung angekündigt.
3: Laut Umwelthilfe verstießen von 18 untersuchten Kleidungsstücken 7 gegen EU-Vorgaben. Das Bremer Umweltinstitut fand unter anderem hohe Konzentrationen sogenannter Ewigkeitschemikalien, die sich im Körper anreichern können, sowie bedenkliche Weichmacher. In einer Kinderjacke wurde ein Grenzwert um mehr als das 1000-fache überschritten. Bei Damenstiefeln lag ein Weichmacher um das fast 200-fache über dem zulässigen Wert. Das Unternehmen erklärte, die betroffenen Produkte würden bis zum Abschluss einer Untersuchung weltweit aus dem Angebot genommen. Thomas Bleskin, Nachrichtenredaktion.
1: Deutschlands Obstbauern stehen voraussichtlich vor einer der besten Kirschernten seit Jahren. Nach einer Schätzung des Statistischen Bundesamts dürfte die Erntemenge für Süß- und Sauerkirschen dieses Jahr bei rund 51.100 Tonnen liegen. Damit werde die Kirschenernte wohl um 8,5% höher ausfallen als im Vorjahr und 13,5% über dem 10-jährigen Durchschnitt. Und noch zum Sport. Die XXL-Fußball-WM in den USA, Kanada und Mexiko hat der FIFA einige Rekordzahlen beschert. Die 72 Spiele in der Vorrunde etwa wurden von gut 4,6 Millionen Zuschauern besucht. Damit knackte das Turnier schon jetzt den bisherigen Zuschauerrekord der WM 1994 in den USA mit rund 3,6 Millionen Zuschauern. Im Schnitt kamen pro Spiel damals aber mehr Fans in die Stadien. Die in der ersten Turnierphase erzielten 215 Tore markierten nach FIFA-Angaben einen weiteren Rekord.
0: Und jetzt noch mehr Informationen aus unserer Region.
4: Ich bin Frederik Stübing. Die Mühlenstraße in Trier-Irsch ist wegen Bauarbeiten bis voraussichtlich Dienstag, den 30. Juni, voll gesperrt. Das teilen die Stadtwerke Trier mit. Betroffen ist der Bereich auf Höhe der Hausnummer 35. Der Verkehr wird über die L143 umgeleitet. Anwohner können aus beiden Richtungen bis an das Baufeld heranfahren. Auch die Buslinien 7 und 84 werden umgeleitet. Die Haltestelle Irscher Mühle, Irscher Berg und Mühlenstraße entfallen während der Bauarbeiten und werden durch Ersatzhaltestellen ersetzt.
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5: Die Hitzewelle ist zum Glück wieder vorbei. Ab heute wird's wieder kühler. Wir haben ein paar Wolken am Himmel, das heißt, vielleicht gibt es heute ein bisschen Regen. Das Ganze bei maximal 28 Grad.
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5: Es gibt gerade ein paar Staus, bei denen ihr Zeit verliert, zum Beispiel auf der A602 von Kenn bis zum Verteilerring bei uns in Trier, da dauert es gerade 13 Minuten länger. Auf der Bonner Straße Richtung Kaiser-Wilhelm-Brücke dauert es noch länger, da sind es 14 Minuten mehr. Auf der Bitburger Straße stadteinwärts 11 Minuten mehr und dann haben wir noch ein bisschen was Kleineres. Auf der Kaiser-Wilhelm-Brücke stadteinwärts sind 7 Minuten mehr und auf der Kölner Straße Richtung Kaiser-Wilhelm-Brücke, da braucht ihr gerade 4 Minuten länger. Eine gute und auch sichere Fahrt euch.
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5: Bei uns stehen gerade 3 Blitzer. Einer in der Aachener Straße, da dürft ihr 30 fahren. Ein weiterer auf der A64, kurz nach der Biberbachtalbrücke Richtung Trier, da ist 80 erlaubt. Und der letzte Blitzer, der steht auf der Saarstraße in Richtung Bitburg, da dürft ihr 50 fahren. Und wenn ihr auch noch einen Blitzer gesehen habt, dann meldet euch doch gerne bei uns über die 0651 462 884 und die 0.
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5: Einen schönen Vormittag euch, kurz nach 11 haben wir gerade. Und ich weiß, es ist erst Montag, aber man sollte sich diese Frage einfach mal stellen. Was kann man machen, wenn man mal eine Auszeit braucht? Also so richtig vom Alltag abschalten möchte. Eine Lösung wäre zum Beispiel so ein schön entspannter Waldspaziergang. Und da gibt es jetzt mittlerweile eine App, mit der kann man Neues über den Wald lernen, indem man sich da gerade bewegt. Diese App heißt Actionbound. Und nach den nächsten zwei Songs hören wir mehr dazu von Gundolf Bartmann. Er ist der Leiter vom Forstamt.
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0: braucht es einfach eine kleine Auszeit. Aber mal ganz ehrlich, wer von euch schafft es wirklich dabei auch mal für mehrere Stunden sein Handy wegzulegen? Vermutlich nicht so viele Leute. Und genau da setzt eine App an, die Freizeit in der Natur mit dem Smartphone kombiniert. Gundolf Bartmann ist Leiter des Trierer Forstamts und erklärt, worum es geht.
1: Ja, das ist eine interessante App, die heißt Actionbound. Und verschiedene Anbieter haben darauf digital mit QR-Codes erfahrbar Waldlehrpfade entwickelt oder auch Naturpfade, sodass man, wenn es ein solches Angebot gibt, bei uns immer zweimal im Jahr, man mit dem Smartphone in den Wald gehen kann, einen QR-Code, den muss man erstmal finden, dann muss man Fragen beantworten, kriegt Dinge erklärt und kann so selbstständig in den Wald gehen und auch da gute Stimmung haben.
0: Und es gibt bisher viele positive Berichte darüber. Erst vor ein paar Monaten ging beim Forstamt der Anruf ein. Zwei Kinder wollten nur zu Besuch nach Trier kommen, wenn sie mit der App über den Osterpfad wandern können. Aber ganz ehrlich, das hätte mir als Kind auch Spaß gemacht, auch wenn ich da mittlerweile vielleicht so ein bisschen rausgewachsen bin. Denn es ging darum, als Häschen durch den Wald zu hüpfen und spannende Aufgaben zu lösen. Wann sind denn die nächsten Aktionen geplant?
1: Ja, also wir planen das natürlich jetzt erst in der Winterzeit und dann wieder im Frühjahr. Aber ich glaube, es wird jetzt mehrere Angebote in dieser Hinsicht auch in der Region geben künftig.
0: Alles klar. Und ab dem nächsten Frühjahr könnt ihr euch dann mit Smartphone in der Hand draußen bewegen und dabei sogar noch was lernen. Das klingt doch nach einem perfekten Ausflug für die ganze Family oder für die Freundesgruppe.
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1: Mit Frederik Stübing einen schönen Montag zusammen. Bischof Dr. Stefan Ackermann vom Bistum Trier hat einen Priester vorläufig von seinem Dienst beurlaubt. Das teilt das bischöfliche Generalvikariat Trier mit. Gegen den Mann ermittelt die Staatsanwaltschaft Bad Kreuznach wegen des Verdachts einer Straftat gegen die sexuelle Selbstbestimmung. Der Vorwurf bezieht sich nach Angaben des Bistums nicht auf Kinder oder Jugendliche. Dem Priester ist es untersagt, öffentlich Gottesdienste zu feiern oder Sakramente zu spenden. Für ihn gilt die Unschuldsvermutung. Das kirchenrechtliche Verfahren ruht bis zum Abschluss der staatlichen Ermittlungen. Die Mühlenstraße in Trier-Irsch ist wegen Bauarbeiten bis voraussichtlich Dienstag, den 30. Juni, voll gesperrt. Das teilen die Stadtwerke Trier mit. Betroffen ist der Bereich auf Höhe der Hausnummer 35. Der Verkehr wird über die L143 umgeleitet. Anwohner können aus beiden Richtungen bis an das Baufeld heranfahren. Auch die Buslinien 7 und 84 werden umgeleitet. Die Haltestelle Irscher Mühle, Irscher Berg und Mühlenstraße entfallen während der Bauarbeiten und werden durch Ersatzhaltestellen ersetzt. Das Feuer im ehemaligen alten Kino in Wittlich ist durch Brandstiftung verursacht worden. Das meldet der SWR. Vergangene Woche hatte der Großbrand mehr als 120 Feuerwehrleute beschäftigt. Wie das Gebäude in Brand gesetzt wurde und ob die Tat vorsätzlich oder fahrlässig geschah, ist noch unklar. Das seit Jahren leerstehende Kino soll ohnehin abgerissen werden. Durch den Brand steigen nun die Abrisskosten. Verletzt wurde bei dem Feuer niemand. Drei Feuerwehrleute aus Trier unterstützen die Rettungsarbeiten im Erdbebengebiet in Venezuela. Darüber berichtet die Stadt. Florian Zonka, Max Lauer und Christoph Reuter sind Teil eines 24-köpfigen Spezialteams mit drei Trümmersuchhunden. Die drei gelten als erfahrene Trümmersuchexperten und waren unter anderem nach dem Hoteleinsturz in Kröv sowie bei internationalen Katastropheneinsätzen in der Türkei, im Libanon und auf Haiti im Einsatz. Wie lange der Hilfseinsatz in Venezuela dauern wird, ist derzeit noch offen. Und das Beste kommt zum Schluss. Der chinesische Botschafter in Deutschland hat die Stadt Trier besucht. Das teilt die Stadtverwaltung mit. Deng Hongbo wurde vom Oberbürgermeister Wolfram Leibe im Rathaus empfangen und trug sich in das Goldene Buch der Stadt ein. Beide betonten die Bedeutung des persönlichen Austauschs und des Dialogs in politisch schwierigen Zeiten. Im Anschluss besuchte der Botschafter das Karl-Marx-Haus.
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2: Ab heute ist es wieder etwas kühler, so dass es sich gut aushalten lässt. Maximal 28 Grad bekommen wir heute und der Himmel ist etwas bedeckt, das heißt, vielleicht gibt's heute auch noch ein bisschen Regen.
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2: Es gibt gerade immer noch einen Stau auf der A602 von Kenn aus bis zum Verteilerring bei uns in Trier. Da sind es gerade 9 Minuten mehr und da dauert es auch noch so ein bisschen länger auf der Bitburger Straße stadteinwärts mit 4 Minuten mehr und auf der Kaiser-Wilhelm-Brücke stadteinwärts, da braucht ihr 8 Minuten länger. Eine gute und auch sichere Fahrt euch.
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2: Bei uns stehen gerade 3 Blitzer. Einer in der Aachener Straße, da dürft ihr 30 fahren. Ein weiterer auf der A64, kurz nach der Biberbachtalbrücke Richtung Trier, da ist 80 erlaubt. Und der letzte Blitzer, der steht auf der Saarstraße in Richtung Bitburg, da dürft ihr 50 fahren. Und wenn ihr auch noch einen Blitzer gesehen habt, dann meldet euch doch gerne bei uns über die 0651 462 884 und die 0.
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1: 29. Juni 1998. Neu in den Charts, Luna, Bailando. Samuel Buria wird 1969 auf Palma de Mallorca geboren. Und er liebt seine Heimatinsel genau für das, was auch Millionen von Deutschen Sommer für Sommer auf die Insel lockt. Wilde Partys, Sangria, Tanzen und eingängige Musik. Sein Ziel ist klar, er will DJ sein in einem der größten Clubs der Insel. Also macht er eine Ausbildung zum Tontechniker und legt nebenbei als DJ Sammy in kleineren Clubs auf. Bis er Mitte der 80er Jahre tatsächlich ein Engagement im Sobras bekommt. Einem der Clubs, in denen täglich tausende Menschen tanzen und eine gute Zeit haben. Und einer von diesen Menschen ist die Holländerin Marie-José van der Kork. Sie wird seine Vertraute und Partnerin. Zuerst eine seiner Tänzerinnen und dann später singt sie auch auf seine Songs unter dem Namen Charisma. Und das kommt richtig gut an. So gut, dass aus DJ Sammy und Charisma recht schnell Luna wird. Das neue Projekt des DJs und der Sängerin. Mit ihrem ersten Hit gehen sie direkt durch die Decke. Nicht nur auf Mallorca, sondern in ganz Europa. Die Nummer? Bei

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1: Ich bin Uli Reitinger. Am heißen Wochenende sind nach Angaben der Deutschen Lebensrettungsgesellschaft mindestens 26 Menschen beim Baden ums Leben gekommen. Alles Männer und Jungen. Die DLRG zählte dabei auch Vermisste mit, deren Identität bekannt ist, die aber noch nicht gefunden wurden. Die vorläufige Bilanz bezieht sich auf die Zeit von Freitag bis Sonntag. Bereits am Donnerstag hatte es mindestens 7 weitere tödliche Unglücke gegeben. Dazu kommen laut DLRG mindestens 8 Menschen, die unter Reanimation ins Krankenhaus gebracht wurden. 2 Monate lang hat die Bundesregierung wegen des Iran-Kriegs einen Tankrabatt gewährt. Morgen endet die Maßnahme und allgemein wird erwartet, dass die Preise an den Tankstellen dann wieder deutlich ansteigen. Frage an die Kollegin Lea Matschulat: Wann tanke ich am sinnvollsten nochmal?
2: Also, wer nicht allzu lange anstehen will, heute vor 12 Uhr. Morgen dürfte es Richtung Mittag dann an vielen Tankstellen ziemlich voll werden. Um 12 Uhr gehen die Preise hoch. Konkreter dürfen die Tankstellen die Preise erhöhen. Ja, und mit dem 1. Juli fällt dann eben der Tankrabatt weg. Und der Liter Super, der Liter Benzin und auch der Liter Diesel werden dann aller Voraussicht nach wieder mehr kosten.
1: Lea Matschulat in Berlin, vielen Dank. Mit mehr Ausgaben für Verteidigung sind die Investitionen des deutschen Staates so stark gestiegen wie seit der Jahrtausendwende nicht mehr. Die Bruttoinvestitionen beliefen sich 2025 auf 147,5 Milliarden Euro. Das seien 12,3% mehr als im Vorjahr, teilt das Statistische Bundesamt mit. Es ist der höchste Anstieg der staatlichen Investitionen seit dem Jahr 2000, heißt es. Zum Sport. Bei der Fußball-WM heißt es für die deutsche Nationalmannschaft heute zum ersten Mal alles oder nichts. Im 16. Finale in Boston muss das Team von Julian Nagelsmann gegen Paraguay gewinnen, damit der Traum vom 5. WM-Titel weiterlebt.
3: Wenn du gewinnst, ist alles perfekt. Wenn du verlierst, ist alles shit. Also müssen wir gewinnen. So einfach hat es der Bundestrainer auf den Punkt gebracht. Julian Nagelsmann deutet an, taktisch etwas ändern zu wollen. Ziemlich sicher ist schon mal, dass Nele Braun zurückkehren wird in die Startelf für David Raum. Hier in Boston haben sich die deutschen Fans standesgemäß eingestimmt auf das Spiel beim Baseball. Über 1000 Deutsche waren im Stadion der Red Sox. Aus Boston Thomas Bremser.
1: Achtung, Anstoß ist erst um 22.30 Uhr, das zweite und Magenta TV übertragen live.
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4: Ich bin Frederik Stübing. Bischof Dr. Stefan Ackermann vom Bistum Trier hat einen Priester vorläufig von seinem Dienst beurlaubt. Das teilt das bischöfliche Generalvikariat Trier mit. Gegen den Mann ermittelt die Staatsanwaltschaft Bad Kreuznach wegen des Verdachts einer Straftat gegen die sexuelle Selbstbestimmung. Der Vorwurf bezieht sich nach Angaben des Bistums nicht auf Kinder oder Jugendliche. Dem Priester ist es untersagt, öffentlich Gottesdienste zu feiern oder Sakramente zu spenden. Für ihn gilt die Unschuldsvermutung. Das kirchenrechtliche Verfahren ruht bis zum Abschluss der staatlichen Ermittlungen.
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5: Die Hitzewelle ist zum Glück wieder vorbei. Ab heute wird's wieder kühler. Wir haben ein paar Wolken am Himmel, das heißt, vielleicht gibt es heute ein bisschen Regen. Das Ganze bei maximal 28 Grad.
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5: Es dauert ein bisschen länger auf der A602 Richtung Trier. Da braucht ihr gerade 7 Minuten länger. Ansonsten sieht's gut aus auf den Straßen. Eine gute und auch sichere Fahrt euch.
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5: Bei uns stehen gerade 3 Blitzer. Einer in der Aachener Straße, da dürft ihr 30 fahren. Ein weiterer auf der A64, kurz nach der Biberbachtalbrücke Richtung Trier, da ist 80 erlaubt. Und der letzte Blitzer, der steht auf der Saarstraße in Richtung Bitburg, da dürft ihr 50 fahren. Und wenn ihr auch noch einen Blitzer gesehen habt, dann meldet euch doch gerne bei uns über die 0651 462 884 und die 0.
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5: Kurz nach 12 haben wir gerade. Schön, dass ihr wieder mit dabei seid. Ja, gleich hören wir mal rein, was ihr in Trier alles so unternehmen könnt bei einer neuen Folge Veranstaltungstipps. Und jetzt geht's hier erstmal weiter mit Musik. Wir hören Gary Barlow mit Open Road und danach geht's weiter mit den Man Without Hats mit Safety Dance.

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2: In die Woche starten wir mit einem Tipp für die Jüngsten. Das Rheinische Landesmuseum Trier möchte Kindern auf spielerische Art und Weise spannende Objekte aus der Dauerausstellung näher bringen. Um mitzumachen, muss man nur einen Brief ans Museum schicken und einen adressierten und frankierten Umschlag beilegen. Ausmalbilder oder Bastelsets kommen dann mit der Post direkt nach Hause. Fermentieren ist wieder im Trend und genau deshalb gibt's in Hannas Kreativcafé und Concept Store heute Abend einen Fermentierkurs. Euch erwartet ein zweistündiger Workshop, in dem ihr saisonales Gemüse einlegt und so länger haltbar macht. Natürlich dürft ihr das dann auch später mitnehmen. Um 18:30 fängt der Kurs an, Tickets gibt's bei Ticket Regional. Und dann habe ich nochmal was für die Kinder. In Kooperation mit dem Saarburger Drachenkids e.V. und der Kulturgießerei Saarburg findet morgen von 14 bis 18 Uhr ein Mitmachzirkus auf dem Marienplatz in Beurig statt. Zusätzlich tritt Trierer Künstler Christian Dill auf. Das Event findet im Rahmen des Weltkindertags on Tour statt und ist natürlich umsonst.
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1: Mit Frederik Stübing einen schönen Montag zusammen. Bischof Dr. Stefan Ackermann vom Bistum Trier hat einen Priester vorläufig von seinem Dienst beurlaubt. Das teilt das bischöfliche Generalvikariat Trier mit. Gegen den Mann ermittelt die Staatsanwaltschaft Bad Kreuznach wegen des Verdachts einer Straftat gegen die sexuelle Selbstbestimmung. Der Vorwurf bezieht sich nach Angaben des Bistums nicht auf Kinder oder Jugendliche. Dem Priester ist es untersagt, öffentlich Gottesdienste zu feiern oder Sakramente zu spenden. Für ihn gilt die Unschuldsvermutung. Das kirchenrechtliche Verfahren ruht bis zum Abschluss der staatlichen Ermittlungen. Die Mühlenstraße in Trier-Irsch ist wegen Bauarbeiten bis voraussichtlich Dienstag, den 30. Juni, voll gesperrt. Das teilen die Stadtwerke Trier mit. Betroffen ist der Bereich auf Höhe der Hausnummer 35. Der Verkehr wird über die L143 umgeleitet. Anwohner können aus beiden Richtungen bis an das Baufeld heranfahren. Auch die Buslinien 7 und 84 werden umgeleitet. Die Haltestelle Irscher Mühle, Irscher Berg und Mühlenstraße entfallen während der Bauarbeiten und werden durch Ersatzhaltestellen ersetzt. Das Feuer im ehemaligen alten Kino in Wittlich ist durch Brandstiftung verursacht worden. Das meldet der SWR. Vergangene Woche hatte der Großbrand mehr als 120 Feuerwehrleute beschäftigt. Wie das Gebäude in Brand gesetzt wurde und ob die Tat vorsätzlich oder fahrlässig geschah, ist noch unklar. Das seit Jahren leerstehende Kino soll ohnehin abgerissen werden. Durch den Brand steigen nun die Abrisskosten. Verletzt wurde bei dem Feuer niemand. Drei Feuerwehrleute aus Trier unterstützen die Rettungsarbeiten im Erdbebengebiet in Venezuela. Darüber berichtet die Stadt. Florian Zonka, Max Lauer und Christoph Reuter sind Teil eines 24-köpfigen Spezialteams mit drei Trümmersuchhunden. Die drei gelten als erfahrene Trümmersuchexperten und waren unter anderem nach dem Hoteleinsturz in Kröv sowie bei internationalen Katastropheneinsätzen in der Türkei, im Libanon und auf Haiti im Einsatz. Wie lange der Hilfseinsatz in Venezuela dauern wird, ist derzeit noch offen. Und das Beste kommt zum Schluss. Der chinesische Botschafter in Deutschland hat die Stadt Trier besucht. Das teilt die Stadtverwaltung mit. Deng Hongbo wurde vom Oberbürgermeister Wolfram Leibe im Rathaus empfangen und trug sich in das Goldene Buch der Stadt ein. Beide betonten die Bedeutung des persönlichen Austauschs und des Dialogs in politisch schwierigen Zeiten. Im Anschluss besuchte der Botschafter das Karl-Marx-Haus.
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2: Ab heute ist es wieder etwas kühler, so dass es sich gut aushalten lässt. Maximal 28 Grad bekommen wir heute und der Himmel ist etwas bedeckt, das heißt, vielleicht gibt's heute auch noch ein bisschen Regen.
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2: Die Straßen sind gerade alle wieder frei. Habt eine schöne Fahrt.
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2: Ein Blitzer steht gerade auf dem Kleeburger Weg bei Olewig, da dürft ihr 30 fahren. Und auch bei uns in der Aachener Straße ist 30 erlaubt. Dann steht noch ein Blitzer auf der A64 kurz nach der Biberbachtalbrücke in Richtung Trier, da ist 80 erlaubt. Und der letzte Blitzer steht auf der... Na, da haben wir ihn ja. Der steht in der Saarstraße in Richtung Bitburg, da ist 50 erlaubt. Und wenn ihr auch noch einen Blitzer gesehen habt, dann meldet euch doch gerne bei uns über die 0651 462 884 und die 0.
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1: Ich bin Uli Reitinger. Am heißen Wochenende sind nach Angaben der Lebensretter von der DLRG mindestens 26 Menschen beim Baden ums Leben gekommen, alles Männer und Jungen. Die Deutsche Lebensrettungsgesellschaft zählte dabei auch Vermisste mit, deren Identität bekannt ist, die aber noch nicht gefunden wurden.
2: Die Zahl bezieht sich alleine auf die Zeit zwischen Freitag und Sonntag. Dazu kommen 7 weitere Badetote am Donnerstag. Mindestens 8 Menschen wurden in Krankenhäusern wiederbelebt. Neben Nichtschwimmern und Kindern haben auffällig oft Männer Badeunfälle. Im vergangenen Jahr waren 4 von 5 Ertrunkenen männlich. Die DLRG-Experten bestätigen, sie sehen es immer wieder, dass gerade Männer ihre Fähigkeiten überschätzen und vermeidbare Risiken eingehen. Bei jungen Männern ist es oft der Übermut, wie etwa riskante Brückensprünge, bei älteren spielen auch Herz-Kreislauf-Erkrankungen eine Rolle. Ursula Winkler, Nachrichtenredaktion.
1: Die Verbraucherzentralen warnen die Mineralölbranche vor überhöhten Preissprüngen nach dem Auslaufen der Steuersenkung beim Tanken an diesem Dienstag. Das Ende des Tankrabatts dürfe nicht zum Startschuss für Extragewinne werden, sagt die Chefin des Bundesverbands Ramona Popp. Für die Konzerne gäbe es keinen Grund, Preise stärker anzuheben, als um die ausgelaufene Steuerentlastung. Das Bundeskartellamt bleibe in der Pflicht, genau hinzusehen. Grundsätzlich gelte, wer steigende Rohölpreise sofort weitergibt, darf bei sinkenden Preisen nicht auf die Bremse treten. Greenpeace wirft der Bundesregierung vor, für umweltschädliche Subventionen in diesem Jahr 11 Milliarden Euro mehr auszugeben. Die Umweltschützer berufen sich auf eine Berechnung des Forums Ökologisch-Soziale Marktwirtschaft. Zu den Subventionen, die Greenpeace kritisiert, gehören der Ende Juni auslaufende Tankrabatt, die erhöhte Pendlerpauschale, die Senkung der Ticketsteuer im Luftverkehr und der verbilligte Agrardiesel. Zum Sport. Deutschland geht heute in sein erstes WM-KO-Spiel seit dem Finale 2014 in Rio. Im Sechzehntelfinale trifft das Team von Bundestrainer Nagelsmann in Boston auf Paraguay. Dabei wird Nagelsmann die Aufstellung möglicherweise umbauen.
3: Es gibt taktische Überlegungen, ein bisschen was zu verändern. Ich werde jetzt nichts verraten. Wir freuen uns, wenn alle Fans uns unterstützen. Wir freuen uns auch, wenn die Experten, die Kritiker nach dem Spiel sagen, es war gut. Aber in aller Sinne geht es darum, dass wir uns so präparieren, in der Lage sind, ein gutes Spiel zu machen.
1: Das ZDF und Magenta TV übertragen das Spiel. Anstoß ist erst um 22.30 Uhr.
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4: Ich bin Dorothee Spierer. Das Trierer Altstadtfest ist trotz der extremen Hitze erfolgreich verlaufen. Nach Angaben der Trier Tourismus und Marketing GmbH verlagerten viele Gäste ihren Besuch bewusst in die Abendstunden, um die Mittagshitze zu meiden. Zudem wurde deutlich weniger Alkohol ausgeschenkt als in den vergangenen Jahren. Das zeichnete sich auch in der Einsatzbilanz der Polizei ab. Bis zum frühen Sonntagabend mussten die Beamten nur zu 6 Rangeleien mit leichten Körperverletzungen ausrücken. Auch der Rettungsdienst bewertete die Belastung durch das Altstadtfest als durchschnittlich.
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5: Die Hitzewelle ist zum Glück wieder vorbei. Ab heute wird's wieder kühler. Wir haben ein paar Wolken am Himmel, das heißt, vielleicht gibt es heute ein bisschen Regen. Das Ganze bei maximal 28 Grad.
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5: Die Straßen sind gerade alle wieder frei. Habt eine schöne Fahrt.
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5: Da habe ich gerade 3 Meldungen für euch. Ein Blitzer, der steht auf dem Kleeburger Weg bei Olewig, da dürft ihr 30 fahren. Und auch auf der Aachener Straße bei uns ist 30 erlaubt. Und der dritte Blitzer, der steht auf der A64, kurz nach der Biberbachtalbrücke in Richtung Trier, da dürft ihr 80 fahren. Und wenn ihr auch noch einen Blitzer gesehen habt, dann meldet euch doch gerne bei uns über die 0651 462 884 und die 0.
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5: Einen schönen Start in die neue Woche euch. Wir haben gerade kurz nach 1. Ich bin Leo. Ja, jetzt geht's hier erstmal weiter mit Musik. Wir hören Madonna mit Open Your Heart und danach geht's weiter mit Milo und First Day of My Life.
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1: Mit Dorothee Spierer, schönen Montag zusammen. Das Trierer Altstadtfest ist trotz der extremen Hitze erfolgreich verlaufen. Nach Angaben der Trier Tourismus und Marketing GmbH verlagerten viele Gäste ihren Besuch bewusst in die Abendstunden, um die Mittagshitze zu meiden. Zudem wurde deutlich weniger Alkohol ausgeschenkt als in den vergangenen Jahren. Das zeichnete sich auch in der Einsatzbilanz der Polizei ab. Bis zum frühen Sonntagabend mussten die Beamten nur zu 6 Rangeleien mit leichteren Körperverletzungen ausrücken. Auch der Rettungsdienst bewertete die Belastung durch das Altstadtfest als durchschnittlich. In der Nacht zum Samstag gab es 9 Rettungsdienstfahrten, in der Nacht zum Sonntag 21. 25 Personen wurden direkt vor Ort auf dem Gelände versorgt. Ein ungewöhnlicher Unfall hat sich am Samstag auf einem Campingplatz in Bollendorf bei Bitburg ereignet. Eine Autofahrerin kam der Polizei zufolge durch einen Fahrfehler von einer Wiese ab und fuhr mit ihrem Wagen in die Sauer. Die Frau und ihr Hund konnten sich unverletzt ans Ufer retten. Anwohner bargen das Auto anschließend mit Traktor und Seilwinde aus dem Fluss. Im Einsatz waren außerdem Feuerwehren aus Bollendorf, Ferschweiler und Luxemburg. Die Ortsgemeinden Pluwig und Gusterath wollen gemeinsam mit der Polizei Trier verstärkt gegen Vandalismus vorgehen. In den vergangenen Monaten wurden unter anderem Spielplätze, Bushaltestellen und Sportanlagen immer wieder beschädigt. Zuletzt zerstörten Jugendliche mit E-Scootern den Hallenboden einer Sporthalle. Außerdem verteilten Kinder Glasscherben auf einem Kunstrasenplatz. Die Gemeinden kündigen konsequente Anzeigen an und bitten die Bevölkerung, verdächtige Beobachtungen der Polizei zu melden. Zum Sport. Die Wettkonzept Gladiators Trier haben ihren nächsten Neuzugang vorgestellt. Basketballprofi Bennett Hund wechselt vom deutschen Meister Alba Berlin an die Mosel und unterschreibt einen 2-Jahres-Vertrag. Der 27-jährige Point Guard bringt Bundesliga, Champions League und Nationalmannschaftserfahrung mit. Außerdem hat auch Kapitän Mike Zirbes seinen Vertrag bei den Gladiators um 2 weitere Jahre verlängert. Und das Beste kommt zum Schluss. Mehr als 600 Kinder haben vergangene Woche trotz großer Hitze an den Waldjugendspielen in Trier-Quint teilgenommen. Im schattigen Wald war es rund 6 Grad kühler als außerhalb. Die Schülerinnen und Schüler lernten spielerisch Wissenswertes über den Wald und den Klimaschutz. Das Forstamt Trier spricht erneut von einer erfolgreichen Veranstaltung und bedankt sich bei den vielen Helfern und Ehrenamtlichen.
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2: Ab heute ist es wieder etwas kühler, so dass es sich gut aushalten lässt. Maximal 28 Grad bekommen wir heute und der Himmel ist etwas bedeckt, das heißt, vielleicht gibt's heute auch noch ein bisschen Regen.
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2: Die Straßen sind gerade alle wieder frei. Habt eine schöne Fahrt.
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2: Da habe ich gerade 3 Meldungen für euch. Ein Blitzer, der steht auf dem Kleeburger Weg bei Olewig, da dürft ihr 30 fahren. Und auch auf der Aachener Straße bei uns ist 30 erlaubt. Und der dritte Blitzer, der steht auf der A64, kurz nach der Biberbachtalbrücke in Richtung Trier, da dürft ihr 80 fahren. Und wenn ihr auch noch einen Blitzer gesehen habt, dann meldet euch doch gerne bei uns über die 0651 462 884 und die 0.
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1: Herzlich willkommen hier in Trier, lieber Jakob. Dein Name bedeutet Gott beschützt. Mit dir Geburtstag hat Robert Kalina, der damals die Euro-Banknoten entworfen hat. Das wusste ich auch noch nicht. Er wird heute 71 Jahre alt. Feiert schön, ihr beiden.
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0: Wir haben mal so richtig das Trierer Altstadtfest gefeiert. Es war ja zuerst im Gespräch, ob das Fest abgesagt wird wegen der Hitze. Aber dann hat man sich doch entschieden, mit viel Sicherheitsvorkehrungen doch zu feiern. Wir waren auch mit dabei und zwar in der Brotstraße. Da hatten wir eine eigene Bühne zusammen mit der Bundeswehr. Ich war am Samstag auch mit dabei und habe mit Ellie von Ellie and Friends gesprochen. Die haben dann später auch gespielt und für eine wunderbare Stimmung gesorgt. Was waren denn eure Eindrücke vom Altstadtfest 2026? Sagt uns doch gerne mal Bescheid über WhatsApp unter der 0651 462 88 4 und der 0. Schreibt uns gerne oder schickt auch gerne eine Sprachnachricht mit allen coolen Sachen, die ihr beim Trierer Altstadtfest so erlebt habt. Und vielleicht spielen wir eure Geschichten dann auch mal auf der Antenne. Wir freuen uns auf eure Erlebnisse.
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1: Ich bin Zoe Tassovali. Die Hitze am Wochenende hat leider auch eine traurige Bilanz. Nach Angaben der DLRG sind von Freitag bis Sonntag mindestens 26 Menschen beim Baden ums Leben gekommen. Alles Männer und Jungen. Außerdem mussten mindestens 8 Menschen nach einer Reanimation ins Krankenhaus gebracht werden. Die DLRG appelliert deshalb, gerade bei hohen Temperaturen die Gefahr im Wasser nicht unterschätzen. Meister machen, Fachwirt werden oder sich beruflich weiterbilden. Dabei hilft das sogenannte Aufstiegs-BAföG. Im vergangenen Jahr haben das allerdings etwas weniger Menschen genutzt als noch 2024.
2: Auch wer im Job ist, kann sich weiterbilden. Und er oder sie kann sich dabei unter bestimmten Umständen auch fördern lassen. Das haben im vergangenen Jahr am häufigsten Erzieherinnen und Erzieher getan. Es folgen die Berufe Industriearbeiter in Metall- und Wirtschaftsfachwirt. Als Fördersumme haben diejenigen, die sich weitergebildet haben, im Schnitt 5.200 Euro erhalten. Und das waren 100 Euro mehr als im Jahr vorher. Lea Matschulat, Nachrichtenredaktion.
1: Die XXL-WM in den USA, Kanada und Mexiko hat dem Fußball-Weltverband erwartungsgemäß einige Rekordzahlen beschert, in aber auch jenseits der Stadien. Die FIFA hat zum Start der K.O.-Runde eine erste Bilanz gezogen.
3: Mehr als 4,6 Millionen Zuschauer sahen die 72 Vorrundenspiele live in den Stadien. Das ist neuer Rekord, genauso wie die 215 Tore, die bisher fielen. Zum Vergleich, bei der gesamten WM 2022 in Katar gab es 172 Treffer, allerdings auch in nur 64 Partien insgesamt. Auch die Fans sorgen bei dieser XXL-WM für Superlative. In den Arenen wurden laut FIFA bisher schon 2,8 Millionen Biere und fast 1 Million Flaschen Wasser verkauft. Dazu kamen 300.000 Hotdogs. Diana Kramer, Nachrichtenredaktion.
1: Ab morgen fällt der Tankrabatt weg. Und genau davor warnen jetzt die Verbraucherzentralen. Sie befürchten, dass die Mineralölkonzerne die Spritpreise stärker erhöhen als nötig. Der Appell, die Preise sollen nur um die ausgelaufene Steuersenkung steigen und nicht darüber hinaus. Gleichzeitig fordern die Verbraucherschützer, dass die Bundesregierung endlich auch die Stromsteuer für private Haushalte senkt, um die hohen Energiekosten dauerhaft zu entlasten.
0: Und jetzt noch mehr Informationen aus unserer Region.
4: Ich bin Dorothee Spierer. Ein ungewöhnlicher Unfall hat sich am Samstag auf einem Campingplatz in Bollendorf bei Bitburg ereignet. Eine Autofahrerin kam der Polizei zufolge durch einen Fahrfehler von einer Wiese ab und fuhr mit ihrem Wagen in die Sauer. Die Frau und ihr Hund konnten sich unverletzt ans Ufer retten. Anwohner bargen das Auto anschließend mit Traktor und Seilwinde. Im Einsatz waren außerdem Feuerwehren aus Bollendorf, Verschweiler und Luxemburg.
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5: Die Hitzewelle ist zum Glück wieder vorbei. Ab heute wird's wieder kühler. Wir haben ein paar Wolken am Himmel, das heißt, vielleicht gibt es heute ein bisschen Regen. Das Ganze bei maximal 28 Grad.
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5: Es dauert gerade ein bisschen länger auf der Hornstraße Richtung Eurener Straße. Da braucht er gerade 6 Minuten länger. Und auf dem Kranenufer Richtung Kaiser-Wilhelm-Brücke sind es gerade 8 Minuten mehr. Eine gute und auch sichere Fahrt euch.
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5: Bei uns stehen gerade 2 Blitzer. Einer auf der Aachener Straße, da dürft ihr 30 fahren. Und der zweite, der steht auf der A64, kurz nach der Biberbachtalbrücke in Richtung Trier, da dürft ihr 80 fahren. Und wenn ihr auch noch einen Blitzer gesehen habt, dann meldet euch doch gerne bei uns über die 0651 462 884 und die 0.
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5: Schön, dass ihr mit dabei seid. Kurz nach 2 haben wir gerade. Ja, und wer von euch nach dem Altstadtfest noch nicht genug hat vom Feiern, für den habe ich jetzt gleich ein Kulturhighlight. Nächstes Wochenende gibt's nämlich gleich die nächste Party. Alles Wichtige dazu erzählt uns nach den nächsten 2 Hits unser Kulturdezernent Markus Nöhl.
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0: Einen schönen Montag euch, ihr seid hier bei Antenne Trier. Wer mag denn bitte keine Erdbeeren? Also mir persönlich fällt da ja niemand ein. Es gibt also keine Ausreden mehr, nicht auf den Kulturtipp von Kulturdezernenten Markus Nöhl zu hören. Wir hören mal rein, was diese Woche ansteht.
1: Dieses Wochenende ist es wieder soweit. In Trier-Zeven dreht sich alles um die Erdbeere. Die Erdbeerkirmes wird vom 4. bis 6. Juli wieder sein. Am Samstag um 18 Uhr geht's los. Traditionell mit einem Gottesdienst, dann der große Zug des Erdbeerkönigs mit seinem Gefolge und dem Musikverein durch das Dorf bis auf den Platz, wo die Feierlichkeiten stattfinden. Und ab 20.30 Uhr spielt dann die Band Frantic. Das ganze Wochenende wird eine große Party.
0: Also nach der Party ist vor der Party. So lieben wir das doch hier in Trier. Danke, Herr Nöhl, für den Tipp.
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1: Mit Dorothee Spierer, schönen Montag zusammen. Das Trierer Altstadtfest ist trotz der extremen Hitze erfolgreich verlaufen. Nach Angaben der Trier Tourismus und Marketing GmbH verlagerten viele Gäste ihren Besuch bewusst in die Abendstunden, um die Mittagshitze zu meiden. Zudem wurde deutlich weniger Alkohol ausgeschenkt als in den vergangenen Jahren. Das zeichnete sich auch in der Einsatzbilanz der Polizei ab. Bis zum frühen Sonntagabend mussten die Beamten nur zu 6 Rangeleien mit leichteren Körperverletzungen ausrücken. Auch der Rettungsdienst bewertete die Belastung durch das Altstadtfest als durchschnittlich. In der Nacht zum Samstag gab es 9 Rettungsdienstfahrten, in der Nacht zum Sonntag 21. 25 Personen wurden direkt vor Ort auf dem Gelände versorgt. Ein ungewöhnlicher Unfall hat sich am Samstag auf einem Campingplatz in Bollendorf bei Bitburg ereignet. Eine Autofahrerin kam der Polizei zufolge durch einen Fahrfehler von einer Wiese ab und fuhr mit ihrem Wagen in die Sauer. Die Frau und ihr Hund konnten sich unverletzt ans Ufer retten. Anwohner bargen das Auto anschließend mit Traktor und Seilwinde aus dem Fluss. Im Einsatz waren außerdem Feuerwehren aus Bollendorf, Ferschweiler und Luxemburg. Die Ortsgemeinden Pluwig und Gusterath wollen gemeinsam mit der Polizei Trier verstärkt gegen Vandalismus vorgehen. In den vergangenen Monaten wurden unter anderem Spielplätze, Bushaltestellen und Sportanlagen immer wieder beschädigt. Zuletzt zerstörten Jugendliche mit E-Scootern den Hallenboden einer Sporthalle. Außerdem verteilten Kinder Glasscherben auf einem Kunstrasenplatz. Die Gemeinden kündigen konsequente Anzeigen an und bitten die Bevölkerung, verdächtige Beobachtungen der Polizei zu melden. Zum Sport. Die Wettkonzept Gladiators Trier haben ihren nächsten Neuzugang vorgestellt. Basketballprofi Bennett Hund wechselt vom deutschen Meister Alba Berlin an die Mosel und unterschreibt einen 2-Jahres-Vertrag. Der 27-jährige Point Guard bringt Bundesliga, Champions League und Nationalmannschaftserfahrung mit. Außerdem hat auch Kapitän Mike Zirbes seinen Vertrag bei den Gladiators um 2 weitere Jahre verlängert. Und das Beste kommt zum Schluss. Mehr als 600 Kinder haben vergangene Woche trotz großer Hitze an den Waldjugendspielen in Trier-Quint teilgenommen. Im schattigen Wald war es rund 6 Grad kühler als außerhalb. Die Schülerinnen und Schüler lernten spielerisch Wissenswertes über den Wald und den Klimaschutz. Das Forstamt Trier spricht erneut von einer erfolgreichen Veranstaltung und bedankt sich bei den vielen Helfern und Ehrenamtlichen.
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2: Ab heute ist es wieder etwas kühler, so dass es sich gut aushalten lässt. Maximal 28 Grad bekommen wir heute und der Himmel ist etwas bedeckt, das heißt, vielleicht gibt's heute auch noch ein bisschen Regen.
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2: Die Straßen sind gerade alle frei. Eine gute und auch sichere Fahrt euch.
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2: Bei uns stehen gerade 3 Blitzer, einer in der Zevener Straße stadtauswärts, da ist 60 erlaubt, in der Aachener Straße bei uns, da dürft ihr 30 fahren und auf der A64 kurz nach der Biberbachtalbrücke in Richtung Trier, da dürft ihr 80 fahren. Und wenn ihr auch noch einen Blitzer gesehen habt, dann meldet euch doch gerne über die 0651 462 884 und die 0.
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4: Wenig los bisher am deutschen Aktienmarkt zu Wochenbeginn. Der DAX pendelt um seinen Schlussstand vom vergangenen Freitag. Am Nachmittag zeigt sich der DAX zunächst mit 24.685 Punkten so gut wie unverändert. Die Anleger, viele schon in den Ferien, warten auf neue Impulse. Für Verunsicherung sorgt, wer hätte es gedacht, US-Präsident Donald Trump. Der droht Europa erneut mit Strafzöllen in Höhe von 100%, sollte in den europäischen Ländern eine Digitalsteuer für die US-Tech-Giganten erhoben werden. Schwach unter den Standardwerten bisher Heidelberg Materials, Volkswagen und Continental. Auf der Gewinnerseite im DAX stehen dagegen Zalando, RWE und SAP. Der Eurokurs präsentiert sich am Nachmittag mit einem $1,14 stabil. Aus Frankfurt, Klaus Bente.
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1: 29. Juni 1999. Phil Collins ist mit You'll Be In My Heart ganz neu in den Charts. Phil Collins schreibt diese Nummer für den Disney-Film Tarzan und wird damit sehr erfolgreich. Immerhin gibt sogar einen Oscar für den besten Filmsong. Phils Tochter Lily Collins erzählt in einem Interview sogar die ursprüngliche Geschichte hinter You'll Be In My Heart. Sie sagt, ihr Vater hat diesen Song als Schlaflied für sie geschrieben und es ihr vorgesungen, als sie noch ganz, ganz klein war. Und das passt auch ziemlich gut, denn im Song, da geht's ja um zwei Menschen mit einer sehr, sehr starken Bindung zueinander. Auch wenn sie physisch nicht beieinander sein können, im Herzen, da sind sie immer zusammen. Diese Situation kann man natürlich auf viele verschiedene Beziehungen anwenden, aber sowohl in Phil Collins Privatleben als auch in Tarzan, da geht's um die Bindung zwischen Eltern und Kind. Ob es dabei um Menschen oder Gorillas geht, ist dabei sicherlich gar nicht mal so wichtig am Ende.

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1: Ich bin Zoe Tassovali. 2 Monate lang hat der Tankrabatt gegolten. Mit dem Juni endet aber auch diese Maßnahme. Die Preise an den Zapfsäulen dürften damit voraussichtlich am Mittwochmittag wieder ansteigen.
2: Der Steuerrabatt endet zwar um Mitternacht, aber es gibt ja auch noch die 12-Uhr-Regel und die bleibt. Damit dürfen die Tankstellen die Spritpreise weiterhin nur mittags erhöhen. Sie könnten Diesel und Benzin natürlich vorsorglich schon morgen Mittag teurer machen, 12 Stunden vor Ende des Tankrabatts. Aber der Tankstellenverband BFT rechnet nicht damit. Das würden die Mineralölgesellschaften aus Angst vor Shitstorms nicht tun. Die Verbraucherzentralen warnten die Branche schon vor überhöhten Preissprüngen nach dem Ende des Rabatts und sie fordern eine Folgeentlastung, etwa eine Stromsteuersenkung für private Haushalte. Ursula Winkler, Nachrichtenredaktion.
1: Der Juni war der wärmste Monat seit Messbeginn. Das dürfte angesichts der neuen Hitzerekorde in der vergangenen Woche aber niemanden so richtig überraschen. Laut dem Deutschen Wetterdienst dürfte der Monat sogar unter den Top 3 landen. Bei der geplanten Reform der Einkommensteuer kommt Bewegung in die Diskussion. Finanzminister Klingbeil hat der Koalition 2 Modelle vorgelegt, die vor allem kleine und mittlere Einkommen entlasten sollen. Je nach Variante geht es um Entlastungen von gut 10 oder rund 25 Milliarden Euro. Am Mittwoch berät der Koalitionsausschuss, wie es weitergeht. Es ist soweit. Zum ersten Mal heißt es für die deutsche Nationalmannschaft heute alles oder nichts. Im 16. Finale in Boston muss das Team von Bundestrainer Nagelsmann gegen Paraguay gewinnen, damit der Traum vom 5. WM-Titel weiterlebt. Thomas Bremser, du bist in Boston. Jetzt erwarten ja die meisten den Sieg gegen Paraguay und träumen schon vom Duell gegen Frankreich im Achtelfinale. Aber was für einen Gegner erwartest du heute?
3: Also Paraguay ist gleich zum Start ordentlich unter die Räder gekommen gegen die USA, hat dann aber die Türkei rausgeschmissen mit einem 1:0 und das mit 10 Mann. Die haben sich da richtig reingeschmissen und dementsprechend ungemütlich erwartet Julian Nagelsmann sie.
4: Sie definieren sich schon auch sehr über den Defensivfußball, den sie gut spielen. Auf jeden Fall ein unangenehmer Gegner, der uns einiges abverlangen wird.
3: Klar ist, eine Leistung wie gegen Ecuador kann sich das deutsche Team nicht leisten. Da muss deutlich mehr kommen.
1: Danke dir, Thomas Bremser. Anstoß ist dann um 22.30 Uhr.
0: Und jetzt noch mehr Informationen aus unserer Region.
5: Ich bin Dorothee Spierer. Das Trierer Altstadtfest ist trotz der extremen Hitze erfolgreich verlaufen. Nach Angaben der Trier Tourismus und Marketing GmbH verlagerten viele Gäste ihren Besuch bewusst in die Abendstunden, um die Mittagshitze zu meiden. Zudem wurde deutlich weniger Alkohol ausgeschenkt als in den vergangenen Jahren. Das zeichnete sich auch in der Einsatzbilanz der Polizei ab. Bis zum frühen Sonntagabend mussten die Beamten nur zu 6 Rangeleien mit leichten Körperverletzungen ausrücken. Auch der Rettungsdienst bewertete die Belastung durch das Altstadtfest als durchschnittlich.
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6: Ich glaube, wir sind alle ganz froh, dass diese Hitzewelle zumindest vorerst erstmal vorbei ist und es ein bisschen angenehmer hier bei uns in Trier wird. Heute Nacht kühlt es auch wieder richtig schön runter. Da kriegen wir sogar teilweise nur 17 Grad, also mal richtig angenehme Temperaturen zum Lüften und richtig schön schlafen. Morgen starten wir dann auch erstmal ein bisschen entspannt in den Tag. Erst gegen Mittag wird es dann bis zu 30 Grad wieder warm, aber es bleibt dann auch bei den 30 Grad und steigt nicht mehr an. Und ein bisschen Regen kann zwischenzeitlich auch noch dazukommen, also vielleicht den Regenschirm mitnehmen, aber auf jeden Fall erstmal nicht mehr so viel schwitzen.
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6: Aktuell haben wir so ein bisschen Stop and Go rund um die Kaiser-Wilhelm-Brücke. Da staut sich's gerade auf der Brücke selber, aber auch die Bitburger Straße stadteinwärts ist immer so ein bisschen Stop and Go. Ansonsten haben wir noch auf dem Verteilerring, da ist so ein bisschen auch auf der Parkstraße unterwegs zum Beispiel. Ja, aktuell staut sich so ein bisschen so Stop and Go rund um die Kaiser-Wilhelm-Brücke, Bitburger Straße stadteinwärts, aber auch auf der Brücke selber. Und dann haben wir rund um den Verteilerring so ein bisschen Stop and Go, zum Beispiel auf der Herzog-Buscher Straße oder auf der Parkstraße. Ansonsten ist gerade aber relativ entspannt auf der Zumeiner Straße, habt ihr noch immer so ein bisschen Stop and Go, wenn ihr stadtauswärts unterwegs seid. Ansonsten ist gerade aber alles frei. Kommt gut und sicher an euer Ziel.
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6: Nach wie vor haben wir den Blitzeanhänger und zwar auf der Aachener Straße, da ist 30 erlaubt und auf der A64 von Trierweiler in Richtung Trier, da ist 80 erlaubt, da steht auch noch der Blitzeanhänger. Das war's tatsächlich schon an Blitzern. Wenn ihr was gesehen habt, dann gebt mir das doch gerne durch über die 0651 462 884 und die 0.
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6: Einen schönen Mittag, liebe Trierer. Ich bin Leonie und begleite euch heute auf den Weg in den Feierabend. Ich hoffe, ihr habt das Altstadtfest gut hinter euch gebracht und auch vor allem die Hitze. Das war ja wirklich brutal am Wochenende. Umso schöner, dass uns jetzt eine etwas mildere Woche bevorsteht. Also, naja, wenn man bei 30 Grad von milden Temperaturen sprechen möchte, kommt auf jeden Fall gut in die Woche.

0: Der ein oder andere von euch Trierern hat bestimmt als Kind schon mal bei den Waldjugendspielen mitgemacht. Letzte Woche war es wieder soweit und worum es bei dem Wettbewerb überhaupt geht, das erklärt uns jetzt Forstamtsleiter Gundolf Bartmann.
1: Bei den Waldjugendspielen geht es darum, den Kindern, vorrangig den Grundschulkindern, die Zusammenhänge des Waldes klarzumachen, sie mit allen Sinnen, mit Spielen, mit wunderschönen Stationen abzuholen, ihnen über den Wald an Wissen zu vermitteln, aber vor allen Dingen ein Gefühl für den Wald zu vermitteln, sodass sie ihn nachher lieben lernen und damit auch schützen lernen.
0: Ja, immerhin sind Kinder die Zukunft. Wie läuft das Ganze denn ab, wenn die Kinder alle eingetrudelt sind?
1: Dann kommen die Kinder hier hin und müssen auf einem 2,5 Kilometer langen Parcours 11 Stationen durchlaufen, die eben Wissen vermitteln, abfragen, aber das alles sehr mit allen Sinnen und sehr spielerisch, und sie haben natürlich auch sportliche Aufgaben zu überwinden, aber alles Dinge, die mit der Natur oder mit den Tieren des Waldes zu tun haben.
0: Eine dieser Aufgaben durften wir bei unserem Besuch im Wald auch mal kennenlernen. Normalerweise toben sich hier die Drittklässler aus. Herr Bartmann erklärt nochmal, was das Ziel der Station war.
1: Das war ein sehr komplexes Spiel. Die Kinder mussten anhand von Baumscheiben, die sie übereinander stapeln, eine Waldgeneration simulieren von alten Bäumen, jungen Bäumen und ganz jungen Bäumen und mussten dann als Förster richtig handeln. Sie durften Bäume fällen, mussten aber auch daran denken, ausreichend nachzupflanzen und die Entwicklung, also den Zuwachs des Waldes an Holz, nachzuempfinden und nachzusimulieren.
0: Ja, und dabei wird unter den Kids immer schön viel diskutiert. Die einen wollen möglichst viele Bäume fällen, die anderen möchten den Wald erhalten. Und genau da setzt dann der Grundgedanke der Waldjugendspiele an: Kindern Naturschutz und Nachhaltigkeit vermitteln. Eine coole und spielerische Art und Weise zu lernen. Und die kommt auch jedes Jahr aufs Neue gut an, sagt uns der Forstamtsleiter.
1: Generell kommen die schon mal sehr motiviert und gespannt an. Der Wald wirkt ja auch selber wie so eine Freiheitslunge, will ich mal sagen.

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1: Mit Dorothee Spierer, schönen Montag zusammen. Das Trierer Altstadtfest ist trotz der extremen Hitze erfolgreich verlaufen. Nach Angaben der Trier Tourismus und Marketing GmbH verlagerten viele Gäste ihren Besuch bewusst in die Abendstunden, um die Mittagshitze zu meiden. Zudem wurde deutlich weniger Alkohol ausgeschenkt als in den vergangenen Jahren. Das zeichnete sich auch in der Einsatzbilanz der Polizei ab. Bis zum frühen Sonntagabend mussten die Beamten nur zu 6 Rangeleien mit leichteren Körperverletzungen ausrücken. Auch der Rettungsdienst bewertete die Belastung durch das Altstadtfest als durchschnittlich. In der Nacht zum Samstag gab es 9 Rettungsdienstfahrten, in der Nacht zum Sonntag 21. 25 Personen wurden direkt vor Ort auf dem Gelände versorgt. Ein ungewöhnlicher Unfall hat sich am Samstag auf einem Campingplatz in Bollendorf bei Bitburg ereignet. Eine Autofahrerin kam der Polizei zufolge durch einen Fahrfehler von einer Wiese ab und fuhr mit ihrem Wagen in die Sauer. Die Frau und ihr Hund konnten sich unverletzt ans Ufer retten. Anwohner bargen das Auto anschließend mit Traktor und Seilwinde aus dem Fluss. Im Einsatz waren außerdem Feuerwehren aus Bollendorf, Verschweiler und Luxemburg. Die Ortsgemeinden Pluwig und Gusterath wollen gemeinsam mit der Polizei Trier verstärkt gegen Vandalismus vorgehen. In den vergangenen Monaten wurden unter anderem Spielplätze, Bushaltestellen und Sportanlagen immer wieder beschädigt. Zuletzt zerstörten Jugendliche mit E-Scootern den Hallenboden einer Sporthalle. Außerdem verteilten Kinder Glasscherben auf einem Kunstrasenplatz. Die Gemeinden kündigen konsequente Anzeigen an und bitten die Bevölkerung, verdächtige Beobachtungen der Polizei zu melden. Zum Sport. Die Wettkonzept Gladiators Trier haben ihren nächsten Neuzugang vorgestellt. Basketballprofi Bennett Hund wechselt vom deutschen Meister Alba Berlin an die Mosel und unterschreibt einen 2-Jahres-Vertrag. Der 27-jährige Point Guard bringt Bundesliga, Champions League und Nationalmannschaftserfahrung mit. Außerdem hat auch Kapitän Mike Zirbes seinen Vertrag bei den Gladiators um 2 weitere Jahre verlängert. Und das Beste kommt zum Schluss. Mehr als 600 Kinder haben vergangene Woche trotz großer Hitze an den Waldjugendspielen in Trier-Quint teilgenommen. Im schattigen Wald war es rund 6 Grad kühler als außerhalb. Die Schülerinnen und Schüler lernten spielerisch Wissenswertes über den Wald und den Klimaschutz. Das Forstamt Trier spricht erneut von einer erfolgreichen Veranstaltung und bedankt sich bei den vielen Helfern und Ehrenamtlichen.
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2: Ja, ich glaube, wir sind alle froh, dass wir jetzt mal wieder ein bisschen durchatmen können und vor allem auch lüften, weil das ist heute Nacht wieder richtig schön möglich. Wir kriegen bis zu 17 Grad und morgen starten wir dann auch erstmal ein bisschen milder in den Tag. Gegen Mittag werden es dann bis zu 30 Grad, aber ein bisschen Regen kommt zwischenzeitlich auch noch dazu, heißt ein bisschen Erfrischung von oben ist auch am Start. Ich würde sagen, genießt das Wetter auf jeden Fall, weil wir müssen nicht mehr so viel schwitzen wie die letzte Woche.
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2: Aktuell haben wir so ein bisschen Stop and Go rund um die Kaiser-Wilhelm-Brücke. Da staut sich's gerade auf der Brücke selber, aber auch die Bitburger Straße stadteinwärts ist immer so ein bisschen Stop and Go. Ansonsten haben wir noch auf dem Verteilerring, da ist so ein bisschen auch auf der Parkstraße unterwegs zum Beispiel. Ja, aktuell staut sich so ein bisschen so Stop and Go rund um die Kaiser-Wilhelm-Brücke, Bitburger Straße stadteinwärts, aber auch auf der Brücke selber. Und dann haben wir rund um den Verteilerring so ein bisschen Stop and Go, zum Beispiel auf der Herzog-Buscher Straße oder auf der Parkstraße. Ansonsten ist gerade aber relativ entspannt auf der Zumeiner Straße, habt ihr noch immer so ein bisschen Stop and Go, wenn ihr der Stadt auswärts unterwegs seid. Ansonsten ist gerade aber alles frei. Kommt gut und sicher an euer Ziel.
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2: Nach wie vor haben wir den Blitzeanhänger und zwar auf der Aachener Straße, da ist 30 erlaubt und auf der A64 von Trierweiler in Richtung Trier, da ist 80 erlaubt, da steht auch noch der Blitzeanhänger. Das war's tatsächlich schon an Blitzern. Wenn ihr was gesehen habt, dann gebt mir das doch gerne durch über die 0651 462 884 und die 0.
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0: Draußen über 30 Grad und drinnen wird es oft kaum besser. Viele lüften den ganzen Tag oder lassen den Ventilator dauerhaft laufen. Aber bringt das überhaupt etwas? Im Alltagscheck schauen wir, wie die Wohnung auch an heißen Tagen möglichst kühl bleibt.
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0: Mein Kollege Max hat sich mal schlau gemacht. Was machen viele Menschen im Sommer falsch?
2: Der häufigste Fehler ist, tagsüber zu lüften, wenn die Außenluft wärmer ist als die Raumluft. Dadurch holt man sich zusätzliche Wärme ins Haus. Sinnvoll ist Stoßlüften in den frühen Morgenstunden oder spätabends. Tagsüber bleiben Fenster möglichst geschlossen und werden von außen beschattet, etwa mit Rollläden, Jalousien oder hellen Außenmarkisen. Außenliegender Sonnenschutz hält deutlich mehr Wärme ab als Vorhänge im Zimmer.
0: Und was helfen denn Ventilator oder Klimagerät?
2: Ein Ventilator kühlt nicht die Luft, sondern den Menschen. Er sorgt dafür, dass Schweiß besser verdunstet und wir die Hitze angenehmer empfinden. Mobile Klimageräte können Räume tatsächlich herunterkühlen. Wichtig ist aber, dass der Abluftschlauch gut nach draußen geführt wird und das Fenster möglichst dicht verschlossen ist. Sonst strömt ständig warme Luft nach und das Gerät arbeitet deutlich schlechter.
0: Vielen Dank, Max. Morgen schauen wir aufs Auto, denn viele starten bald in den Urlaub. Und schon ein kleiner Fahrzeugcheck kann unterwegs viel Ärger ersparen.
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1: Ich bin Zoe Tessovali. Bei Schüssen in Stade westlich von Hamburg sind 5 Menschen gestorben. 2 Menschen wurden festgenommen. Darunter ist auch der mutmaßliche Schütze. Das hat eine Polizeisprecherin auf dpa-Anfrage bestätigt.
2: Laut Polizei soll der Tatort in der Nähe einer Jugendeinrichtung in der Innenstadt von Stade liegen. Dort befindet sich wohl auch eine Einrichtung mit Mutter-Kind-Wohngruppen. Zahlreiche Rettungswagen und Polizeiautos sind vor Ort. Auf Bildern sind auch Frauen zu sehen mit Babys in Tragen. Über die Hintergründe sei aber noch nichts Genaues bekannt, erklärte die Polizei. Sie postete auch Warnungen an die Bevölkerung, den Bereich weiträumig zu meiden. Die 5 Toten sollen Erwachsene sein, weitere Menschen wurden offenbar verletzt. Stade liegt etwa 40 Kilometer westlich von Hamburg. Onni Thorau, Nachrichtenredaktion.
1: Der Tankrabatt ist nur teilweise bei den Verbrauchern angekommen. Das schätzt das Münchner IFO-Institut. Super E5 und Super E10 wurden zwar durch die Mineralölkonzerne vollständig weitergegeben, beim Diesel wurden aber im Schnitt 12 Cent pro Liter weitergegeben und damit deutlich weniger als die 16,7 Cent der Steuersenkung. Morgen läuft der Tankrabatt planmäßig aus. Das IFO-Institut rechnet damit, dass die Spritpreise dann wieder steigen werden. Wie hoch die gehen, hänge von der Entwicklung des Ölpreises ab. Am heißen Wochenende sind nach Angaben der Lebensretter von der DLRG mindestens 26 Menschen beim Baden ums Leben gekommen. Alles Männer und Jungen.
3: Die Zahl bezieht sich alleine auf die Zeit zwischen Freitag und Sonntag. Dazu kommen 7 weitere Badetote am Donnerstag. Mindestens 8 Menschen wurden in Krankenhäusern wiederbelebt. Neben Nichtschwimmern und Kindern haben auffällig oft Männer Badeunfälle. Im vergangenen Jahr waren 4 von 5 Ertrunkenen männlich. Bei jungen Männern ist es oft der Übermut, wie etwa riskante Brückensprünge. Bei Älteren spielen auch Herz-Kreislauf-Erkrankungen eine Rolle. Ursula Winkler, Nachrichtenredaktion.
1: Verlorene oder beschädigte Koffer können für Fluggesellschaften teuer werden. Laut dem Dienstleister SITA entstehen pro Gepäckstück im Schnitt Kosten von umgerechnet knapp 230 Euro. Immerhin, die Zahl der Gepäckprobleme ist im vergangenen Jahr um 19 Cent gesunken. Damit die Zahlen noch weiter sinken, sollen eine bessere Datenvernetzung und künstliche Intelligenz helfen.
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4: Ich bin Dorothee Spira. Ein ungewöhnlicher Unfall hat sich am Samstag auf einem Campingplatz in Bollendorf bei Bitburg ereignet. Eine Autofahrerin kam der Polizei zufolge durch einen Fahrfehler von einer Wiese ab und fuhr mit ihrem Wagen in die Sauer. Die Frau und ihr Hund konnten sich unverletzt ans Ufer retten. Anwohner bargen das Auto anschließend mit Traktor und Seilwinde. Im Einsatz waren außerdem Feuerwehren aus Bollendorf, Verschweiler und Luxemburg.
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5: Ich glaube, wir sind alle ganz froh, dass diese Hitzewelle zumindest vorerst erstmal vorbei ist und es ein bisschen angenehmer hier bei uns in Trier wird. Heute Nacht kühlt es auch wieder richtig schön runter. Da kriegen wir sogar teilweise nur 17 Grad, also mal richtig angenehme Temperaturen zum Lüften und richtig schön schlafen. Morgen starten wir dann auch erstmal ein bisschen entspannt in den Tag. Erst gegen Mittag wird es dann bis zu 30 Grad wieder warm, aber es bleibt dann auch bei den 30 Grad und steigt nicht mehr an. Und ein bisschen Regen kann zwischenzeitlich auch noch dazukommen, also vielleicht den Regenschirm mitnehmen, aber auf jeden Fall erstmal nicht mehr so viel schwitzen.
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5: Aktuell ist noch so ein bisschen Stop and Go auf der Kaiser-Wilhelm-Brücke. Da braucht ihr gerade 5 Minuten länger. Und auch die Bitburger Straße stadteinwärts, da sind es gerade 6 Minuten. Ansonsten rund um den Verteilerring ist gerade auch noch ein bisschen was los. Zum Beispiel auf der Herzogenbuscherstraße, ungefähr auf der Höhe der SWT-Arena. Da stockt es gerade auch so auf 5 Minuten. Und auf der Parkstraße, da sind es auch gerade 4 Minuten, die ihr länger braucht. Ansonsten ist gerade aber alles frei. Kommt gut und sicher an euer Ziel.
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5: Nach wie vor haben wir den Blitzeranhänger und zwar auf der Aachener Straße, da ist 30 erlaubt und auf der A64 von Trierweiler in Richtung Trier, da ist 80 erlaubt, da steht auch noch der Blitzeranhänger. Das war's tatsächlich schon an Blitzern. Wenn ihr was gesehen habt, dann gebt mir das doch gerne durch über die 0651 462 884 und die 0.
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5: Es ist kurz nach vier, Hallöchen. Ich hoffe, ihr seid bisher gut in die neue Woche gestartet. Ich muss ja ehrlich sagen, ich freue mich sehr über die milderen Temperaturen. Ich hätte aber tatsächlich nie gedacht, dass ich bei 30 Grad mal von milderen Temperaturen spreche. Wir schauen in knapp 10 Minuten mal drauf, was die Tage so los ist hier bei uns in Trier bei unseren Veranstaltungstipps. Ich bin Leonie, einen schönen Montag euch.

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1: In die Woche starten wir mit einem Tipp für die Jüngsten. Das Rheinische Landesmuseum Trier möchte Kindern auf spielerische Art und Weise spannende Objekte aus der Dauerausstellung näher bringen. Um mitzumachen, muss man nur einen Brief ans Museum schicken und einen adressierten und frankierten Umschlag beilegen. Ausmalbilder oder Bastelsets kommen dann mit der Post direkt nach Hause. Fermentieren ist wieder im Trend und genau deshalb gibt's in Hannas Kreativcafé und Concept Store heute Abend einen Fermentierkurs. Euch erwartet ein 2-stündiger Workshop, in dem ihr saisonales Gemüse einlegt und so länger haltbar macht. Natürlich dürft ihr das dann auch später mitnehmen. Um 18:30 fängt der Kurs an, Tickets gibt's bei Ticket Regional. Und dann habe ich nochmal was für die Kinder. In Kooperation mit dem Saarburger Drachenkids e.V. und der Kulturgießerei Saarburg findet morgen von 14 bis 18 Uhr ein Mitmachzirkus auf dem Marienplatz in Beurig statt. Zusätzlich tritt Trierer Künstler Christian Dill auf. Das Event findet im Rahmen des Weltkindertags on Tour statt und ist natürlich umsonst.
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1: Mit Dorothee Spierer, schönen Montag zusammen. Das Trierer Altstadtfest ist trotz der extremen Hitze erfolgreich verlaufen. Nach Angaben der Trier Tourismus und Marketing GmbH verlagerten viele Gäste ihren Besuch bewusst in die Abendstunden, um die Mittagshitze zu meiden. Zudem wurde deutlich weniger Alkohol ausgeschenkt als in den vergangenen Jahren. Das zeichnete sich auch in der Einsatzbilanz der Polizei ab. Bis zum frühen Sonntagabend mussten die Beamten nur zu 6 Rangeleien mit leichteren Körperverletzungen ausrücken. Auch der Rettungsdienst bewertete die Belastung durch das Altstadtfest als durchschnittlich. In der Nacht zum Samstag gab es 9 Rettungsdienstfahrten, in der Nacht zum Sonntag 21. 25 Personen wurden direkt vor Ort auf dem Gelände versorgt. Ein ungewöhnlicher Unfall hat sich am Samstag auf einem Campingplatz in Bollendorf bei Bitburg ereignet. Eine Autofahrerin kam der Polizei zufolge durch einen Fahrfehler von einer Wiese ab und fuhr mit ihrem Wagen in die Sauer. Die Frau und ihr Hund konnten sich unverletzt ans Ufer retten. Anwohner bargen das Auto anschließend mit Traktor und Seilwinde aus dem Fluss. Im Einsatz waren außerdem Feuerwehren aus Bollendorf, Ferschweiler und Luxemburg. Die Ortsgemeinden Pluwig und Gusterath wollen gemeinsam mit der Polizei Trier verstärkt gegen Vandalismus vorgehen. In den vergangenen Monaten wurden unter anderem Spielplätze, Bushaltestellen und Sportanlagen immer wieder beschädigt. Zuletzt zerstörten Jugendliche mit E-Scootern den Hallenboden einer Sporthalle. Außerdem verteilten Kinder Glasscherben auf einem Kunstrasenplatz. Die Gemeinden kündigen konsequente Anzeigen an und bitten die Bevölkerung, verdächtige Beobachtungen der Polizei zu melden. Zum Sport. Die Wettkonzept Gladiators Trier haben ihren nächsten Neuzugang vorgestellt. Basketballprofi Bennett Hund wechselt vom deutschen Meister Alba Berlin an die Mosel und unterschreibt einen 2-Jahres-Vertrag. Der 27-jährige Point Guard bringt Bundesliga, Champions League und Nationalmannschaftserfahrung mit. Außerdem hat auch Kapitän Mike Zirbes seinen Vertrag bei den Gladiators um 2 weitere Jahre verlängert. Und das Beste kommt zum Schluss. Mehr als 600 Kinder haben vergangene Woche trotz großer Hitze an den Waldjugendspielen in Trier-Quint teilgenommen. Im schattigen Wald war es rund 6 Grad kühler als außerhalb. Die Schülerinnen und Schüler lernten spielerisch Wissenswertes über den Wald und den Klimaschutz. Das Forstamt Trier spricht erneut von einer erfolgreichen Veranstaltung und bedankt sich bei den vielen Helfern und Ehrenamtlichen.
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2: Ja, ich glaube, wir sind alle froh, dass wir jetzt mal wieder ein bisschen durchatmen können und vor allem auch lüften, weil das ist heute Nacht wieder richtig schön möglich. Wir kriegen bis zu 17 Grad und morgen starten wir dann auch erstmal ein bisschen milder in den Tag. Gegen Mittag werden es dann bis zu 30 Grad, aber ein bisschen Regen kommt zwischenzeitlich auch noch dazu, heißt ein bisschen Erfrischung von oben ist auch am Start. Ich würde sagen, genießt das Wetter auf jeden Fall, weil wir müssen nicht mehr so viel schwitzen wie die letzte Woche.
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2: Aktuell ist noch so ein bisschen Stop and Go auf der Kaiser-Wilhelm-Brücke. Da braucht ihr gerade 5 Minuten länger. Und auch die Bitburger Straße stadteinwärts, da sind es gerade 6 Minuten. Ansonsten rund um den Verteilerring ist gerade auch noch ein bisschen was los. Zum Beispiel auf der Herzogenbuscherstraße, ungefähr auf der Höhe der SWT-Arena. Da stockt es gerade auch so auf 5 Minuten. Und auf der Parkstraße, da sind es auch gerade 4 Minuten, die ihr länger braucht. Ansonsten ist gerade aber alles frei. Kommt gut und sicher an euer Ziel.
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2: Nach wie vor haben wir den Blitzeranhänger und zwar auf der Aachener Straße, da ist 30 erlaubt und auf der A64 von Trierweiler in Richtung Trier, da ist 80 erlaubt, da steht auch noch der Blitzeranhänger. Das war's tatsächlich schon an Blitzern. Wenn ihr was gesehen habt, dann gebt mir das doch gerne durch über die 0651 462 884 und die 0.
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0: Manchmal braucht man einfach eine kleine Auszeit. Aber mal ganz ehrlich, wer von euch schafft es wirklich dabei, auch mal für mehrere Stunden sein Handy wegzulegen? Vermutlich die wenigsten von uns. Und genau da setzt eine App an, die Freizeit in der Natur mit dem Smartphone kombiniert. Gundolf Bartmann ist Leiter des Trierer Forstamts und erklärt, worum es geht.
1: Ja, das ist eine interessante App, die heißt ActionBound. Und verschiedene Anbieter haben darauf digital mit QR-Codes erfahrbar Waldlehrpfade entwickelt oder auch Naturpfade, sodass man, wenn es ein solches Angebot gibt, bei uns immer zweimal im Jahr, man mit dem Smartphone in den Wald gehen kann, einen QR-Code, den muss man erstmal finden, dann muss man Fragen beantworten, kriegt Dinge erklärt und kann so selbstständig in den Wald gehen und auch da gute Stimmung haben.
0: Ja, und es gibt bisher wirklich viele positive Berichte darüber. Erst vor ein paar Monaten ging beim Forstamt ein Anruf ein. Zwei Kinder wollten nur zu Besuch nach Trier kommen, wenn sie mit der App über den Osterpfad wandern können. Aber ganz ehrlich, das hätte mir als Kind auch wirklich Spaß gemacht, denn es ging darum, als Häschen durch den Wald zu hüpfen und spannende Aufgaben zu lösen. Wann sind denn die nächsten Aktionen geplant?
1: Ja, also wir planen das natürlich jetzt erst in der Winterzeit und dann wieder im Frühjahr. Aber ich glaube, es wird jetzt mehrere Angebote in dieser Hinsicht auch in der Region geben künftig.
0: Alles klar, und ab dem nächsten Frühjahr könnt ihr euch dann mit Smartphone in der Hand draußen bewegen und sogar noch was lernen. Das klingt auch nach einem wirklich perfekten Ausflug für die ganze Family oder die Freundesgruppe.
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1: Ich bin Zoe Tassovali. Nach der tödlichen Gewalttat in Stade, westlich von Hamburg, laufen die Ermittlungen weiter. In einer Jugendhilfeeinrichtung sind 5 Erwachsene durch Schüsse ums Leben gekommen. Mehrere Menschen wurden zum Teil schwer verletzt. Die Polizei hat 2 Tatverdächtige festgenommen, darunter den mutmaßlichen Schützen. Zu den Hintergründen ist bislang nichts bekannt. Die Polizei warnt aber vor Gerüchten und Falschmeldungen in sozialen Netzwerken. 2 Monate lang hat der Tankrabatt gegolten, mit dem Juni endet aber auch diese Maßnahme. Die Preise an den Zapfsäulen dürften damit voraussichtlich am Mittwochmittag wieder ansteigen.
2: Der Steuerrabatt endet zwar um Mitternacht, aber es gibt ja auch noch die 12-Uhr-Regel und die bleibt. Damit dürfen die Tankstellen die Spritpreise weiterhin nur mittags erhöhen. Sie könnten Diesel und Benzin natürlich vorsorglich schon morgen Mittag teurer machen, 12 Stunden vor Ende des Tankrabatts. Aber der Tankstellenverband BFT rechnet nicht damit. Das würden die Mineralölgesellschaften aus Angst vor Shitstorms nicht tun. Die Verbraucherzentralen warnten die Branche schon vor überhöhten Preissprüngen nach dem Ende des Rabatts und sie fordern eine Folgeentlastung, etwa eine Stromsteuersenkung für private Haushalte. Ursula Winkler, Nachrichtenredaktion.
1: Trotz der extremen Hitze am Wochenende zieht die Deutsche Bahn insgesamt eine positive Bilanz. Rund 90% der geplanten Zugfahrten konnten demnach stattfinden. Ganz ohne Probleme lief es aber nicht. In Brandenburg und bei Bonn mussten Züge wegen ausgefallener Klimaanlagen geräumt werden. Mehrere Fahrgäste bekamen Kreislaufprobleme. Die Bahn spricht von einer extremen Belastung für Fahrgäste, Mitarbeitende und den gesamten Bahnbetrieb. In wenigen Stunden bestreitet die deutsche Nationalmannschaft ihr erstes K.O.-Spiel bei dieser Fußball-WM. Im 16. Finale in Boston muss das Team von Bundestrainer Nagelsmann gewinnen, damit der Traum vom 5. WM-Titel weiterlebt.
3: Im Footballstadion der New England Patriots hat Superstar Tom Brady viele Erfolge gefeiert. Das plant auch das deutsche Team heute und im möglichen Viertelfinale. Die Bedingungen hier bei Boston sind optimal und auch alle Spieler sind fit. Es könnte ein Geduldsspiel werden gegen vermutlich defensiv stehende Südamerikaner. Aber Bundestrainer Nagelsmann und sein Team wollen der Welt zeigen, dass sie wieder da sind. Thomas Bremser, Foxborough.
1: Anstoß fürs DFB-Team ist dann übrigens um 22.30 Uhr.
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4: Ich bin Dorothee Spierer. Das Trierer Altstadtfest ist trotz der extremen Hitze erfolgreich verlaufen. Nach Angaben der Trier Tourismus und Marketing GmbH verlagerten viele Gäste ihren Besuch bewusst in die Abendstunden, um die Mittagshitze zu meiden. Zudem wurde deutlich weniger Alkohol ausgeschenkt als in den vergangenen Jahren. Das zeichnete sich auch in der Einsatzbilanz der Polizei ab. Bis zum frühen Sonntagabend mussten die Beamten nur zu 6 Rangeleien mit leichten Körperverletzungen ausrücken. Auch der Rettungsdienst bewertete die Belastung durch das Altstadtfest als durchschnittlich.
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5: Ich glaube, wir sind alle ganz froh, dass diese Hitzewelle zumindest vorerst erstmal vorbei ist und es ein bisschen angenehmer hier bei uns in Trier wird. Heute Nacht kühlt es auch wieder richtig schön runter. Da kriegen wir sogar teilweise nur 17 Grad, also mal richtig angenehme Temperaturen zum Lüften und richtig schön schlafen. Morgen starten wir dann auch erstmal ein bisschen entspannt in den Tag. Erst gegen Mittag wird es dann bis zu 30 Grad wieder warm, aber es bleibt dann auch bei den 30 Grad und steigt nicht mehr an. Und ein bisschen Regen kann zwischenzeitlich auch noch dazukommen, also vielleicht den Regenschirm mitnehmen, aber auf jeden Fall erstmal nicht mehr so viel schwitzen.
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5: Aktuell ist noch so ein bisschen Stop and Go auf der Kaiser-Wilhelm-Brücke. Da braucht ihr gerade 5 Minuten länger. Und auch die Bitburger Straße stadteinwärts, da sind es gerade 6 Minuten. Ansonsten rund um den Verteilerring ist gerade auch noch ein bisschen was los. Zum Beispiel auf der Herzogenbuscherstraße, ungefähr auf der Höhe der SWT-Arena. Da stockt es gerade auch so auf 5 Minuten. Und auf der Parkstraße, da sind es auch gerade 4 Minuten, die ihr länger braucht. Ansonsten ist gerade aber alles frei. Kommt gut und sicher an euer Ziel.
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5: Nach wie vor haben wir den Blitzeanhänger und zwar auf der Aachener Straße, da ist 30 erlaubt und auf der A64 von Trierweiler in Richtung Trier, da ist 80 erlaubt, da steht auch noch der Blitzeanhänger. Das war's tatsächlich schon an Blitzern. Wenn ihr was gesehen habt, dann gebt mir das doch gerne durch über die 0651 462 884 und die 0.
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5: Mit mir, Leonie, einen schönen Montag, liebe Trierer. Na, wie hyped seid ihr denn heute auf das Deutschlandspiel heute Abend? Mit dem Gegner Paraguay würde ich ja sagen, haben wir in der Theorie eigentlich einen machbaren Gegner. Aber spätestens nach unserem letzten Gruppenspiel, ja, hat das ja irgendwie gefühlt nicht mehr so wirklich was zu sagen. Ich drücke auf jeden Fall unserer Mannschaft heute Abend die Daumen und wer weiß, vielleicht gibt's ja doch noch Hoffnung auf ein neues Sommermärchen.

0: Wer mag bitte keine Erdbeeren? Also mir persönlich fällt da niemand ein. Es gibt also keine Ausreden mehr, nicht auf den Kulturtipp von unserem Kulturdezernenten Markus Nöhl zu hören. Wir hören mal rein, was diese Woche ansteht.
1: Dieses Wochenende ist es wieder soweit. In Trier-Zeven dreht sich alles um die Erdbeere. Die Erdbeerkirmes wird vom 4. bis 6. Juli wieder sein. Am Samstag um 18 Uhr geht's los. Traditionell mit einem Gottesdienst, dann der große Zug des Erdbeerkönigs mit seinem Gefolge und dem Musikverein durch das Dorf bis auf den Platz, wo die Feierlichkeiten stattfinden. Und ab 20.30 Uhr spielt dann die Band Frantic. Das ganze Wochenende wird eine große Party.
0: Also nach der Party ist vor der Party. So lieben wir das doch hier in Trier. Danke, Herr Nöhl, für den Tipp.
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1: Mit Dorothee Spierer, schönen Montag zusammen. Das Trierer Altstadtfest ist trotz der extremen Hitze erfolgreich verlaufen. Nach Angaben der Trier Tourismus und Marketing GmbH verlagerten viele Gäste ihren Besuch bewusst in die Abendstunden, um die Mittagshitze zu meiden. Zudem wurde deutlich weniger Alkohol ausgeschenkt als in den vergangenen Jahren. Das zeichnete sich auch in der Einsatzbilanz der Polizei ab. Bis zum frühen Sonntagabend mussten die Beamten nur zu 6 Rangeleien mit leichteren Körperverletzungen ausrücken. Auch der Rettungsdienst bewertete die Belastung durch das Altstadtfest als durchschnittlich. In der Nacht zum Samstag gab es 9 Rettungsdienstfahrten, in der Nacht zum Sonntag 21. 25 Personen wurden direkt vor Ort auf dem Gelände versorgt. Ein ungewöhnlicher Unfall hat sich am Samstag auf einem Campingplatz in Bollendorf bei Bitburg ereignet. Eine Autofahrerin kam der Polizei zufolge durch einen Fahrfehler von einer Wiese ab und fuhr mit ihrem Wagen in die Sauer. Die Frau und ihr Hund konnten sich unverletzt ans Ufer retten. Anwohner bargen das Auto anschließend mit Traktor und Seilwinde aus dem Fluss. Im Einsatz waren außerdem Feuerwehren aus Bollendorf, Verschweiler und Luxemburg. Die Ortsgemeinden Pluwig und Gusterath wollen gemeinsam mit der Polizei Trier verstärkt gegen Vandalismus vorgehen. In den vergangenen Monaten wurden unter anderem Spielplätze, Bushaltestellen und Sportanlagen immer wieder beschädigt. Zuletzt zerstörten Jugendliche mit E-Scootern den Hallenboden einer Sporthalle. Außerdem verteilten Kinder Glasscherben auf einem Kunstrasenplatz. Die Gemeinden kündigen konsequente Anzeigen an und bitten die Bevölkerung, verdächtige Beobachtungen der Polizei zu melden. Zum Sport. Die Wettkonzept Gladiators Trier haben ihren nächsten Neuzugang vorgestellt. Basketballprofi Bennett Hund wechselt vom deutschen Meister Alba Berlin an die Mosel und unterschreibt einen 2-Jahres-Vertrag. Der 27-jährige Point Guard bringt Bundesliga, Champions League und Nationalmannschaftserfahrung mit. Außerdem hat auch Kapitän Mike Zirbes seinen Vertrag bei den Gladiators um 2 weitere Jahre verlängert. Und das Beste kommt zum Schluss. Mehr als 600 Kinder haben vergangene Woche trotz großer Hitze an den Waldjugendspielen in Trier-Quint teilgenommen. Im schattigen Wald war es rund 6 Grad kühler als außerhalb. Die Schülerinnen und Schüler lernten spielerisch Wissenswertes über den Wald und den Klimaschutz. Das Forstamt Trier spricht erneut von einer erfolgreichen Veranstaltung und bedankt sich bei den vielen Helfern und Ehrenamtlichen.
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2: Ja, ich glaube, wir sind alle froh, dass wir jetzt mal wieder ein bisschen durchatmen können und vor allem auch lüften, weil das ist heute Nacht wieder richtig schön möglich. Wir kriegen bis zu 17 Grad und morgen starten wir dann auch erstmal ein bisschen milder in den Tag. Gegen Mittag werden es dann bis zu 30 Grad, aber ein bisschen Regen kommt zwischenzeitlich auch noch dazu, heißt ein bisschen Erfrischung von oben ist auch am Start. Ich würde sagen, genießt das Wetter auf jeden Fall, weil wir müssen nicht mehr so viel schwitzen wie die letzte Woche.
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2: Aktuell ist noch so ein bisschen Stop and Go auf der Kaiser-Wilhelm-Brücke. Da braucht ihr gerade 5 Minuten länger. Und auch die Bitburger Straße stadteinwärts, da sind es gerade 6 Minuten. Ansonsten rund um den Verteilerring ist gerade auch noch ein bisschen was los. Zum Beispiel auf der Herzogenbuscherstraße, ungefähr auf der Höhe der SWT-Arena. Da stockt es gerade auch so auf 5 Minuten. Und auf der Parkstraße, da sind es auch gerade 4 Minuten, die ihr länger braucht. Ansonsten ist gerade aber alles frei. Kommt gut und sicher an euer Ziel.
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2: Nach wie vor haben wir den Blitzeranhänger und zwar auf der Aachener Straße, da ist 30 erlaubt und auf der A64 von Trierweiler in Richtung Trier, da ist 80 erlaubt, da steht auch noch der Blitzeranhänger. Das war's tatsächlich schon an Blitzern. Wenn ihr was gesehen habt, dann gebt mir das doch gerne durch über die 0651 462 884 und die 0.
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1: 29. Juni 1998. Neu in den Charts, Luna, Bailando. Samuel Buria wird 1969 auf Palma de Mallorca geboren. Und er liebt seine Heimatinsel genau für das, was auch Millionen von Deutschen Sommer für Sommer auf die Insel lockt. Wilde Partys, Sangria, Tanzen und eingängige Musik. Sein Ziel ist klar, er will DJ sein in einem der größten Clubs der Insel. Also macht er eine Ausbildung zum Tontechniker und legt nebenbei als DJ Sammy in kleineren Clubs auf. Bis er Mitte der 80er Jahre tatsächlich ein Engagement im Sobras bekommt. Einem der Clubs, in denen täglich tausende Menschen tanzen und eine gute Zeit haben. Und einer von diesen Menschen ist die Holländerin Marie-José van der Kork. Sie wird seine Vertraute und Partnerin. Zuerst eine seiner Tänzerinnen und dann später singt sie auch auf seine Songs unter dem Namen Charisma. Und das kommt richtig gut an. So gut, dass aus DJ Sammy und Charisma recht schnell Luna wird. Das neue Projekt des DJs und der Sängerin. Mit ihrem ersten Hit gehen sie direkt durch die Decke. Nicht nur auf Mallorca, sondern in ganz Europa. Die Nummer? Bailando.

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5: 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Heißt in dem Fall, entweder man liefert die Abfälle kostenlos an einem AAT-Standort an oder wer eben nicht so mobil ist, kann auch gerne unser Umweltmobil nutzen. 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
1: Ich bin Zoe Tassovali. 6 Tote, mehrere Verletzte. Ein Gewaltverbrechen erschüttert das niedersächsische Stade. Bei Schüssen in einer Jugendhilfeeinrichtung wurden laut Polizei 6 Erwachsene getötet. Weitere Menschen sollen zum Teil schwer verletzt worden sein. 2 Verdächtige wurden festgenommen, darunter auch der mutmaßliche Schütze.
2: Wegen der Schwere ihrer Verletzungen schließen die Ermittler nicht aus, dass noch weitere Menschen sterben könnten. In der Jugendeinrichtung, wo die Schüsse fielen, sind Wohngruppen für Mütter und Kinder untergebracht. Offen ist, wer genau die Getöteten sind, was die Motive des mutmaßlichen Täters und was die zweite festgenommene Person mit der Tat zu tun hatte. Einen Zusammenhang mit sogenannter Clankriminalität schließt die Polizei nach ersten Erkenntnissen aus. Eine weitere Gefahr für die Bevölkerung bestehe nicht mehr, so die Polizei. Auch eine nahe Kita und eine Grundschule seien nicht in Gefahr gewesen. Onni Thorau, Nachrichtenredaktion.
1: Vor dem Koalitionsausschuss am Mittwoch gibt's weiter Streit über die geplante Reform der Einkommensteuer. Die SPD will kleine und mittlere Einkommen entlasten und dafür Topverdiener stärker zur Kasse bitten. Die Union lehnt das ab und setzt stattdessen auf Einsparungen bei den Staatsausgaben. Wie die Reform am Ende genau aussehen soll, darüber will die Koalition jetzt beraten. Nach der Hitzewelle zuletzt dürfte diese Meldung wohl niemanden überraschen. Laut dem Deutschen Wetterdienst war der Juni deutlich wärmer als frühere Junimonate. Er dürfte unter den Top 3 der wärmsten seit Messbeginn landen, teilte eine Sprecherin mit.
3: Obwohl zwischen den Hitzewellen durchaus kühlere Tage lagen, waren die Temperaturen unterm Strich noch sehr hoch. Zuletzt habe sich vor allem im Westen eine Hitzewelle mit extrem heißer und feuchter Luft etabliert, hieß es. Jetzt am Wochenende wurde deutschlandweit an 46 Stationen die 40-Grad-Marke geknackt. Und es gab einen neuen deutschen Allzeitrekord, 41,7 Grad in Neiße-Münde-Koschen in Brandenburg. Auch die Nächte blieben teils tropisch warm. Der Juni war auch sehr trocken und teils kam dann bei heftigen Gewittern lokal gleich eine ganze Monatsration an Regen in kurzer Zeit vom Himmel. Ursula Winkler, Nachrichtenredaktion.
1: Bundespräsident Steinmeier hat zum Auftakt der Nachhaltigkeitskonferenz in Hamburg zu mehr internationaler Zusammenarbeit aufgerufen. Nur wenn man auf gemeinsame Regeln vertrauen könne, werde es gelingen, Herausforderungen wie den Klimawandel oder den Kampf gegen Hunger und Armut zu meistern.
0: Und jetzt noch mehr Informationen aus unserer Region.
4: Ich bin Dorothee Spira. Ein ungewöhnlicher Unfall hat sich am Samstag auf einem Campingplatz in Bollendorf bei Bitburg ereignet. Eine Autofahrerin kam der Polizei zufolge durch einen Fahrfehler von einer Wiese ab und fuhr mit ihrem Wagen in die Sauer. Die Frau und ihr Hund konnten sich unverletzt ans Ufer retten. Anwohner bargen das Auto anschließend mit Traktor und Seilwinde. Im Einsatz waren außerdem Feuerwehren aus Bollendorf, Verschweiler und Luxemburg.
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5: Ich glaube, wir sind alle ganz froh, dass diese Hitzewelle zumindest vorerst erstmal vorbei ist und es ein bisschen angenehmer hier bei uns in Trier wird. Heute Nacht kühlt es auch wieder richtig schön runter. Da kriegen wir sogar teilweise nur 17 Grad, also mal richtig angenehme Temperaturen zum Lüften und richtig schön schlafen. Morgen starten wir dann auch erstmal ein bisschen entspannt in den Tag. Erst gegen Mittag wird es dann bis zu 30 Grad wieder warm, aber es bleibt dann auch bei den 30 Grad und steigt nicht mehr an. Und ein bisschen Regen kann zwischenzeitlich auch noch dazukommen, also vielleicht den Regenschirm mitnehmen, aber auf jeden Fall erstmal nicht mehr so viel schwitzen.
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5: Aktuell ist noch so ein bisschen Stop and Go auf der Kaiser-Wilhelm-Brücke. Da braucht ihr gerade 5 Minuten länger. Und auch die Bitburger Straße stadteinwärts, da sind es gerade 6 Minuten. Ansonsten rund um den Verteilerring ist gerade auch noch ein bisschen was los. Zum Beispiel auf der Herzog-Buscher-Straße, ungefähr auf der Höhe der SWT-Arena. Da stockt es gerade auch so auf 5 Minuten. Und auf der Parkstraße, da sind es auch gerade 4 Minuten, die ihr länger braucht. Ansonsten ist gerade aber alles frei. Kommt gut und sicher an euer Ziel.
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5: Nach wie vor haben wir den Blitzeranhänger und zwar auf der Aachener Straße, da ist 30 erlaubt und auf der A64 von Trierweiler in Richtung Trier, da ist 80 erlaubt, da steht auch noch der Blitzeranhänger. Das war's tatsächlich schon an Blitzern. Wenn ihr was gesehen habt, dann gebt mir das doch gerne durch über die 0651 462 884 und die 0.
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5: Es ist kurz nach sechs. Einen schönen Abend, liebe Trierer. Ich habe heute auch wieder die besten Hits aller Zeiten für euch am Start. Unter anderem Bryan Ferry mit Let's Stick Together. Und den Anfang, den machen jetzt die Futschis mit Ready or Not. Ich bin Leonie, genießt euren Feierabend.

0: oder andere von euch Trierern hat bestimmt als Kind schon mal bei den Waldjugendspielen mitgemacht. Letzte Woche war es wieder soweit und worum es bei dem Wettbewerb überhaupt geht, das erklärt uns jetzt Forstamtsleiter Gundolf Bartmann.
1: Bei den Waldjugendspielen geht es darum, den Kindern, vorrangig den Grundschulkindern, die Zusammenhänge des Waldes klarzumachen, sie mit allen Sinnen, mit Spielen, mit wunderschönen Stationen abzuholen, ihnen über den Wald an Wissen zu vermitteln, aber vor allen Dingen ein Gefühl für den Wald zu vermitteln, sodass sie ihn nachher lieben lernen und damit auch schützen lernen.
0: Ja, immerhin sind Kinder die Zukunft. Wie läuft das Ganze denn ab, wenn die Kinder alle eingetrudelt sind?
1: Dann kommen die Kinder hier hin und müssen auf einem 2,5 Kilometer langen Parcours 11 Stationen durchlaufen, die eben Wissen vermitteln, abfragen, aber das alles sehr mit allen Sinnen und sehr spielerisch und sie haben natürlich auch sportliche Aufgaben zu überwinden, aber alles Dinge, die mit der Natur oder mit den Tieren des Waldes zu tun haben.
0: Eine dieser Aufgaben durften wir bei unserem Besuch im Wald auch mal kennenlernen. Normalerweise toben sich hier die Drittklässler aus. Herr Bartmann erklärt nochmal, was das Ziel der Station war.
1: Das war ein sehr komplexes Spiel. Die Kinder mussten anhand von Baumscheiben, die sie übereinander stapeln, eine Waldgeneration simulieren von alten Bäumen, jungen Bäumen und ganz jungen Bäumen und mussten dann als Förster richtig handeln. Sie durften Bäume fällen, mussten aber auch daran denken, ausreichend nachzupflanzen und die Entwicklung, also den Zuwachs des Waldes an Holz, nachzuempfinden und nachzusimulieren.
0: Ja, und dabei wird unter den Kids immer schön viel diskutiert. Die einen wollen möglichst viele Bäume fällen, die anderen möchten den Wald erhalten. Und genau da setzt dann der Grundgedanke der Waldjugendspiele an, Kindern Naturschutz und Nachhaltigkeit vermitteln. Eine coole und spielerische Art und Weise zu lernen. Und die kommt auch jedes Jahr aufs Neue gut an, sagt uns der Forstamtsleiter.
1: Generell kommen die schon mal sehr motiviert und gespannt an. Der Wald wirkt ja auch selber wie so eine Freiheitslunge, will ich mal sagen. Entsprechend gut ist die Atmosphäre. Sie starten mit Jubel und Begeisterung in die Stationen, feuern sich gegenseitig an und ja, kommen sehr zufrieden und mit einer hohen Motivation aus dem Wald, weil dann natürlich ein Stück weit auch die Siegerurkunde winkt.
0: Na klar, Gewinn ist eben doch immer toll. Die Waldjugendspiele 2026 sind also zu Ende gegangen, aber im nächsten Jahr wird es wieder neue Aufgaben und Stationen geben, damit Schülerinnen und Schüler aus der Region Trier den Wald kennen und schützen lernen. Eine wirklich super Sache.
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1: Mit Dorothee Spierer, schönen Montag zusammen. Das Trierer Altstadtfest ist trotz der extremen Hitze erfolgreich verlaufen. Nach Angaben der Trier Tourismus und Marketing GmbH verlagerten viele Gäste ihren Besuch bewusst in die Abendstunden, um die Mittagshitze zu meiden. Zudem wurde deutlich weniger Alkohol ausgeschenkt als in den vergangenen Jahren. Das zeichnete sich auch in der Einsatzbilanz der Polizei ab. Bis zum frühen Sonntagabend mussten die Beamten nur zu 6 Rangeleien mit leichteren Körperverletzungen ausrücken. Auch der Rettungsdienst bewertete die Belastung durch das Altstadtfest als durchschnittlich. In der Nacht zum Samstag gab es 9 Rettungsdienstfahrten, in der Nacht zum Sonntag 21. 25 Personen wurden direkt vor Ort auf dem Gelände versorgt. Ein ungewöhnlicher Unfall hat sich am Samstag auf einem Campingplatz in Bollendorf bei Bitburg ereignet. Eine Autofahrerin kam der Polizei zufolge durch einen Fahrfehler von einer Wiese ab und fuhr mit ihrem Wagen in die Sauer. Die Frau und ihr Hund konnten sich unverletzt ans Ufer retten. Anwohner bargen das Auto anschließend mit Traktor und Seilwinde aus dem Fluss. Im Einsatz waren außerdem Feuerwehren aus Bollendorf, Verschweiler und Luxemburg. Die Ortsgemeinden Pluwig und Gusterath wollen gemeinsam mit der Polizei Trier verstärkt gegen Vandalismus vorgehen. In den vergangenen Monaten wurden unter anderem Spielplätze, Bushaltestellen und Sportanlagen immer wieder beschädigt. Zuletzt zerstörten Jugendliche mit E-Scootern den Hallenboden einer Sporthalle. Außerdem verteilten Kinder Glasscherben auf einem Kunstrasenplatz. Die Gemeinden kündigen konsequente Anzeigen an und bitten die Bevölkerung, verdächtige Beobachtungen der Polizei zu melden. Zum Sport. Die Wettkonzept Gladiators Trier haben ihren nächsten Neuzugang vorgestellt. Basketballprofi Bennett Hund wechselt vom deutschen Meister Alba Berlin an die Mosel und unterschreibt einen 2-Jahres-Vertrag. Der 27-jährige Point Guard bringt Bundesliga, Champions League und Nationalmannschaftserfahrung mit. Außerdem hat auch Kapitän Mike Zirbes seinen Vertrag bei den Gladiators um 2 weitere Jahre verlängert. Und das Beste kommt zum Schluss. Mehr als 600 Kinder haben vergangene Woche trotz großer Hitze an den Waldjugendspielen in Trier-Quint teilgenommen. Im schattigen Wald war es rund 6 Grad kühler als außerhalb. Die Schülerinnen und Schüler lernten spielerisch Wissenswertes über den Wald und den Klimaschutz. Das Forstamt Trier spricht erneut von einer erfolgreichen Veranstaltung und bedankt sich bei den vielen Helfern und Ehrenamtlichen.
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2: Ja, ich glaube, wir sind alle froh, dass wir jetzt mal wieder ein bisschen durchatmen können und vor allem auch lüften, weil das ist heute Nacht wieder richtig schön möglich. Wir kriegen bis zu 17 Grad und morgen starten wir dann auch erstmal ein bisschen milder in den Tag. Gegen Mittag werden es dann bis zu 30 Grad, aber ein bisschen Regen kommt zwischenzeitlich auch noch dazu, heißt ein bisschen Erfrischung von oben ist auch am Start. Ich würde sagen, genießt das Wetter auf jeden Fall, weil wir müssen nicht mehr so viel schwitzen wie die letzte Woche.
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2: Gerade ist noch so ein bisschen Stop and Go auf der Bitburger Straße stadteinwärts und auch auf der Kaiser-Wilhelm-Brücke stadteinwärts ist so ein bisschen was noch los. Ansonsten ist aber gerade alles frei. Kommt gut und sicher an euer Ziel.
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2: Nach wie vor haben wir den Blitzeranhänger und zwar auf der Aachener Straße, da ist 30 erlaubt und auf der A64 von Trierweiler in Richtung Trier, da ist 80 erlaubt, da steht auch noch der Blitzeranhänger. Das war's tatsächlich schon an Blitzern. Wenn ihr was gesehen habt, dann gebt mir das doch gerne durch über die 0651 462 884 und die 0.
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4: Müder Wochenauftakt am deutschen Aktienmarkt. Zum Xetra-Schluss hatte der DAX undramatische 0,2% auf 24.686 Punkte eingebüßt. Die Börsianer sprechen da von einer Seitwärtsbewegung. Kurzum, es tat sich nicht allzu viel und tiefer schürfende Analysen erübrigen sich. Der DAX ist zuletzt schon heftiger geschwankt, aber letztlich bleibt der Gesamtmarkt seit Wochen mehr oder minder in der Nähe der 25.000-Punkte-Marke. Es gibt Spekulationen, die Deutsche Telekom wolle mit ihrer US-Tochter T-Mobile fusionieren. Hier ist die Telekom-Aktie um 6% gefallen. Schwach auch Heidelberg Materials und Volkswagen. Im grünen Bereich mit Aufschlägen notierten dagegen RWE, Rheinmetall und Siemens Energy. Der Euro hatte sich am Abend auf 1,1425 Dollar verbessert. Aus Frankfurt, Klaus Bente.
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1: Ich bin Zoe Tassovali. Nach den tödlichen Schüssen in einer Jugendhilfeeinrichtung in Stade hat die Polizei ihre Angaben zu den Verdächtigen korrigiert. Festgenommen wurde demnach nur der mutmaßliche Schütze. Zwei weitere Personen werden zwar von der Polizei befragt, gelten aber nicht als festgenommen. Bei der Tat kamen 6 Menschen ums Leben. Wie der mutmaßliche Täter zu den Opfern stand und was hinter der Tat steckt, das ist weiter unklar. 2 Monate sind rum. Morgen endet dann der Tankrabatt. Die Preise an den Zapfsäulen dürften damit am Mittwochmittag wieder steigen.
2: Der Tankrabatt hat pro Liter Sprit rund 17 Cent ausgemacht. Um diesen Betrag dürften die Preise nach dem Ende der Steuerentlastung wieder steigen. Aber die Steuer wird erhoben, wenn der Sprit die Raffinerien oder Lager verlässt, also lange bevor er in den Zapfsäulen landet. So werden also auch am Mittwoch noch die meisten Tankstellen steuerermäßigten Diesel und Benzin haben. Erst am Mittag dürfen die Preise wegen der 12-Uhr-Regel steigen. Eine Erhöhung bereits morgen Mittag hält der Branchenverband BFT für unwahrscheinlich. Das würden die großen Mineralölgesellschaften aus Angst vor Shitstorms nicht tun, hieß es. Ursula Winkler, Nachrichtenredaktion.
1: Fast jede zweite Führungsposition im öffentlichen Dienst des Bundes ist inzwischen mit einer Frau besetzt. Die gesetzliche Marke von 50% wurde Ende vergangenen Jahres aber knapp verfehlt. Der Frauenanteil lag dabei 47%. Familienministerin Prien spricht trotzdem von einem deutlichen Zeichen für mehr Gleichstellung. Das Ziel einer gleichberechtigten Teilhabe bleibe bestehen. In wenigen Stunden wird's ernst. Dann gibt's das erste K.O.-Spiel für die deutsche Fußballnationalmannschaft bei der WM. Gegner ist Paraguay. Thomas Bremser in Boston. Im Spiel gegen Ecuador hat Nagelsmann ja nur verletzungsbedingt gewechselt. Wie könnte die Startelf heute denn aussehen?
3: Also Nele Brown ist wieder fit, wird vermutlich wieder reinrutschen als Außenverteidiger für David Raum. Aber auch sonst könnte es Veränderungen geben, sagt Nagelsmann.
4: Es gibt taktische Überlegungen, auch morgen ein bisschen was zu verändern. Gibt aber auch, wie ich auch in die andere Richtung diskutierbar ist, alles identisch zu lassen, was die erste Elf angeht.
3: Mehr hat er uns nicht verraten, auch um es dem gegnerischen Trainer nicht allzu leicht zu machen. In der Offensive werden wohl wieder Havertz, Wirtz und Musiala starten. Die haben bisher als Trio noch nicht wirklich gezündet.
1: Danke dir, Thomas Bremser. Anstoß ist dann um 22.30 Uhr.
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5: Ich glaube, wir sind alle ganz froh, dass diese Hitzewelle zumindest vorerst erstmal vorbei ist und es ein bisschen angenehmer hier bei uns in Trier wird. Heute Nacht kühlt es auch wieder richtig schön runter. Da kriegen wir sogar teilweise nur 17 Grad, also mal richtig angenehme Temperaturen zum Lüften und richtig schön schlafen. Morgen starten wir dann auch erstmal ein bisschen entspannt in den Tag. Erst gegen Mittag wird es dann bis zu 30 Grad wieder warm, aber es bleibt dann auch bei den 30 Grad und steigt nicht mehr an. Und ein bisschen Regen kann zwischenzeitlich auch noch dazukommen, also vielleicht den Regenschirm mitnehmen, aber auf jeden Fall erstmal nicht mehr so viel schwitzen.
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5: Gerade ist doch so ein bisschen Stop and Go auf der Bitburger Straße stadteinwärts und auch auf der Kaiser-Wilhelm-Brücke stadteinwärts ist so ein bisschen was noch los. Ansonsten ist aber gerade alles frei. Kommt gut und sicher an euer Ziel.
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5: Einen schönen Montagabend, liebe Trierer. Ich hoffe, ihr verbringt euren Feierabend schön entspannt und endlich mal ohne viel Schwitzen. Ich muss sagen, die letzte Woche habe ich auch einfach wirklich nicht gut gepennt. Es war einfach viel zu warm. Und kennt ihr das? Dann liegt man da so wach im Bett und denkt so über alles Mögliche nach. Und da kommt mir manchmal der Gedanke, was würde ich eigentlich anders machen, wenn ich was zu sagen hätte? Wenn ich zum Beispiel König von Deutschland wäre? Rio Reiser hat da eine klare Antwort.

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1: Manchmal braucht man einfach eine kleine Auszeit. Aber mal ganz ehrlich, wer von euch schafft es wirklich dabei, auch mal für mehrere Stunden sein Handy wegzulegen? Vermutlich die wenigsten von uns. Und genau da setzt eine App an, die Freizeit in der Natur mit dem Smartphone kombiniert. Gundolf Bartmann ist Leiter des Trierer Forstamts und erklärt, worum es geht.
2: Ja, das ist eine interessante App, die heißt ActionBound. Und verschiedene Anbieter haben darauf digital mit QR-Codes erfahrbar Waldlehrpfade entwickelt oder auch Naturpfade, sodass man, wenn es ein solches Angebot gibt, bei uns immer zweimal im Jahr, man mit dem Smartphone in den Wald gehen kann, einen QR-Code, den muss man erstmal finden, dann muss man Fragen beantworten, kriegt Dinge erklärt und kann so selbstständig in den Wald gehen und auch da gute Stimmung haben.
1: Ja, und es gibt bisher wirklich viele positive Berichte darüber. Erst vor ein paar Monaten ging beim Forstamt ein Anruf ein. Zwei Kinder wollten nur zu Besuch nach Trier kommen, wenn sie mit der App über den Osterpfad wandern können. Aber ganz ehrlich, das hätte mir als Kind auch wirklich Spaß gemacht, denn es ging darum, als Häschen durch den Wald zu hüpfen und spannende Aufgaben zu lösen. Wann sind denn die nächsten Aktionen geplant?
2: Ja, also wir planen das natürlich jetzt erst in der Winterzeit und dann wieder im Frühjahr. Aber ich glaube, es wird jetzt mehrere Angebote in dieser Hinsicht auch in der Region geben künftig.
1: Alles klar, und ab dem nächsten Frühjahr könnt ihr euch dann mit Smartphone in der Hand draußen bewegen und sogar noch was lernen. Das klingt auch nach einem wirklich perfekten Ausflug für die ganze Family oder die Freundesgruppe.
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1: Ja, ich glaube, wir sind alle froh, dass wir jetzt mal wieder ein bisschen durchatmen können und vor allem auch lüften, weil das ist heute Nacht wieder richtig schön möglich. Wir kriegen bis zu 17 Grad und morgen starten wir dann auch erstmal ein bisschen milder in den Tag. Gegen Mittag werden es dann bis zu 30 Grad, aber ein bisschen Regen kommt zwischenzeitlich auch noch dazu, heißt ein bisschen Erfrischung von oben ist auch am Start. Ich würde sagen, genießt das Wetter auf jeden Fall, weil wir müssen nicht mehr so viel schwitzen wie die letzte Woche.
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1: Gerade ist noch so ein bisschen Stop and Go auf der Bitburger Straße stadteinwärts und auch auf der Kaiser-Wilhelm-Brücke stadteinwärts ist so ein bisschen was noch los. Ansonsten ist aber gerade alles frei. Kommt gut und sicher an euer Ziel.
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1: 29. Juni 1999. Phil Collins ist mit You'll Be In My Heart ganz neu in den Charts. Phil Collins schreibt diese Nummer für den Disney-Film Tarzan und wird damit sehr erfolgreich. Immerhin gibt sogar einen Oscar für den besten Filmsong. Phils Tochter Lily Collins erzählt in einem Interview sogar die ursprüngliche Geschichte hinter You'll Be In My Heart. Sie sagt, ihr Vater hat diesen Song als Schlaflied für sie geschrieben und es ihr vorgesungen, als sie noch ganz, ganz klein war. Und das passt auch ziemlich gut, denn im Song, da geht's ja um zwei Menschen mit einer sehr, sehr starken Bindung zueinander. Auch wenn sie physisch nicht beieinander sein können, im Herzen, da sind sie immer zusammen. Diese Situation kann man natürlich auf viele verschiedene Beziehungen anwenden, aber sowohl in Phil Collins Privatleben als auch in Tarzan, da geht's um die Bindung zwischen Eltern und Kind. Ob es dabei um Menschen oder Gorillas geht, ist dabei sicherlich gar nicht mal so wichtig am Ende.

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1: Ich bin Zoe Tassovali. Nach den Schüssen in Stade, westlich von Hamburg, ist ein weiterer Mensch gestorben. 5 Menschen starben laut der Polizei vor Ort, eine 6. Person wenig später im Krankenhaus.
2: Was genau am Montagmittag in Stade geschah in der Jugendhilfeeinrichtung mit Mutter- und Kindwohngruppen, liegt noch im Dunkeln. Die Polizei teilte mit, man habe den mutmaßlichen Schützen festgenommen. Zwei weitere Personen werden angeblich vernommen, wurden aber zunächst nicht festgenommen. Welche Rolle sie bei der Tat spielten, ist unklar. Näheres zum mutmaßlichen Haupttäter ebenso. Ein Zeuge schilderte Focus Online, dass nach den Schüssen eine Frau und ein junger Mann versucht hätten, vom Tatort wegzufahren. Mehrere Beamte sollen dann das Feuer eröffnet haben. Nur eins schließen die Ermittler bisher aus, ein sogenanntes Clanverbrechen. René Thorau, Nachrichtenredaktion.
1: Vor dem Koalitionsausschuss am Mittwoch gibt's weiter Streit über die geplante Reform der Einkommenssteuer. Die SPD will kleine und mittlere Einkommen entlasten und dafür Topverdiener stärker zur Kasse bitten. Die Union lehnt das ab und setzt stattdessen auf Einsparungen bei den Staatsausgaben. Wie die Reform am Ende aussehen soll, darüber will die Koalition jetzt beraten. Meister machen, Fachwirt werden oder sich beruflich weiterbilden. Dabei hilft das sogenannte Aufstiegs-BAföG. Im vergangenen Jahr haben das allerdings etwas weniger Menschen genutzt als noch 2024.
3: Auch wer im Job ist, kann sich weiterbilden. Und er oder sie kann sich dabei unter bestimmten Umständen auch fördern lassen. Das haben im vergangenen Jahr am häufigsten Erzieherinnen und Erzieher getan. Es folgen die Berufe Industriearbeiter in Metall- und Wirtschaftsfachwirt. Als Fördersumme haben diejenigen, die sich weitergebildet haben, im Schnitt 5.200 Euro erhalten. Und das waren 100 Euro mehr als im Jahr vorher. Lea Matschulat, Nachrichtenredaktion.
1: Beim Elfmeterschießen bleibt bei der Fußball-WM erstmal alles wie bisher. Die FIFA wollte die Münzwurfregel ändern, damit künftig beide Mannschaftskapitäne jeweils eine Entscheidung treffen können. Also entweder auf welcher Seite das Elfmeterschießen ist oder welche Mannschaft beginnt. Dafür gab es aber keine Zustimmung vom zuständigen Regelgremium. Heißt, im laufenden Turnier gelten weiter die bisherigen Regeln. Ganz vom Tisch ist der Vorschlag aber noch nicht.
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1: Ich bin Zoe Tassovali. Nach der tödlichen Gewalttat in Stade hat Niedersachsens Ministerpräsident Lies vor Spekulationen gewarnt. Jetzt sei die Zeit für Trauer, Anteilnahme und eine sorgfältige Aufklärung, nicht für voreilige Schlüsse. Bei den Schüssen in einer Jugendhilfeeinrichtung wurden 6 Menschen getötet. Mehrere weitere wurden zum Teil schwer verletzt. Es wird vermutet, dass ein Sorgerechtsstreit dahinter steckt. Nach der Hitzewelle zuletzt dürfte diese Meldung wohl niemanden überraschen. Der Juni war deutlich wärmer als frühere Junimonate. Das teilte der Deutsche Wetterdienst mit. Er landet wohl sogar unter den Top 3 der wärmsten seit Messbeginn.
2: Obwohl zwischen den Hitzewellen durchaus kühlere Tage lagen, waren die Temperaturen unterm Strich noch sehr hoch. Zuletzt habe sich vor allem im Westen eine Hitzewelle mit extrem heißer und feuchter Luft etabliert, hieß es. Jetzt am Wochenende wurde deutschlandweit an 46 Stationen die 40-Grad-Marke geknackt und es gab einen neuen deutschen Allzeitrekord, 41,7 Grad in Neiße-Münde-Koschen in Brandenburg. Auch die Nächte blieben teils tropisch warm. Der Juni war auch sehr trocken und teils kam dann bei heftigen Gewittern lokal gleich eine ganze Monatsration an Regen in kurzer Zeit vom Himmel. Ursula Winkler, Nachrichtenredaktion.
1: In etwa einer Stunde ist es soweit, dann geht's für die deutsche Fußballnationalmannschaft um alles oder nichts. Bei der WM muss das Team von Bundestrainer Nagelsmann gegen Paraguay ran.
3: Im Footballstadion der New England Patriots hat Superstar Tom Brady viele Erfolge gefeiert. Das plant auch das deutsche Team heute und im möglichen Viertelfinale. Die Bedingungen hier bei Boston sind optimal und auch alle Spieler sind fit. Es könnte ein Geduldsspiel werden gegen vermutlich defensiv stehende Südamerikaner. Aber Bundestrainer Nagelsmann und sein Team wollen der Welt zeigen, dass sie wieder da sind. Auch Englands Legende Gary Lineker, der meinte vor dem Spiel, er erlebe hier eine der schwächsten deutschen Nationalmannschaften, die er je gesehen hat. Thomas Bremser, Foxborough.
1: Der Messenger-Dienst WhatsApp führt eine ziemlich praktische Neuerung ein. Künftig muss man seine Handynummer nicht mehr an neue Kontakte weitergeben. Stattdessen kann man einen eigenen Benutzernamen nutzen, über den andere einen finden und anschreiben können. Die Reservierung der Wunschnamen startet in den kommenden Tagen. Das Ziel? Mehr Datenschutz, weil die Handynummern besser geschützt bleiben.
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1: Ich bin Katrin Müller. Nach den Schüssen in Stade westlich von Hamburg laufen die Ermittlungen. Die 6 getöteten Menschen sind alle Mitarbeiter der Jugendeinrichtung. Das Motiv des mutmaßlichen Täters könnte ein Sorgerechtsstreit gewesen sein.
2: Der 45-jährige mutmaßliche Todesschütze hatte laut Ermittlern am Montag einen Termin in der Mutter-Kind-Einrichtung. Dabei soll es um das Sorgerecht für seine 3 Monate alte Tochter gegangen sein. Mutter und Tochter waren anwesend in der Einrichtung. Was dann aus dem Ruder lief, wird noch ermittelt. Auf jeden Fall erschoss der Täter offenbar nur Mitarbeitende. Kaltblütig. So beschreibt es Niedersachsens Innenministerin Daniela Behrens. Der 45-Jährige soll schon polizeibekannt gewesen sein wegen Bedrohung, aber nicht unbedingt als schwergewalttätig. Onni Thorau, Nachrichtenredaktion.
1: Neben Gesundheits- und Rentenreform bohrt die schwarz-rote Koalition gerade noch an einem anderen dicken Reformbrett, an einer Steuerreform. Und bei der drängt die SPD auf eine stärkere Belastung von Topverdienern. Das sagte SPD-Fraktionsvize Wiebke Ester der Deutschen Presseagentur.
3: Die Steuerreform soll kleinere und mittlere Einkommen entlasten. Das haben Union und SPD versprochen. Unklar ist, wie hoch die Entlastung sein soll und wie sie gegenfinanziert wird. Von mehreren 100 Euro pro Jahr sprechen SPD-Vertreter und SPD-Fraktionsvize Ester von einer spürbaren Entlastung. Sie fordert dafür eine höhere Beteiligung von Superreichen. Die Union will aber eher Sparmaßnahmen. SPD-Fraktionsvize Ester nennt das ungedeckte Sparparolen. Zoeta Sovali, Nachrichtenredaktion.
1: Die offizielle Zahl der Toten nach dem verheerenden Doppelerdbeben in Venezuela ist auf mehr als 1.700 gestiegen. Nach offiziellen Angaben wurden zudem mehr als 5.000 Menschen verletzt. Die EU will über eine humanitäre Luftbrücke insgesamt 50 Tonnen an Hilfsgütern schicken. Von Kopenhagen aus soll unter anderem Material für Notunterkünfte, Wasser- und Sanitäranlagen und Lehrmittel in die betroffenen Gebiete geflogen werden. Zum Fußball. Die deutsche Mannschaft kann sich im 16. Finale der WM gegen Paraguay keinen weiteren Patzer erlauben. Um 22.30 Uhr geht es für das Team von Bundestrainer Nagelsmann im Boston Stadium um den Einzug in die Runde der letzten 16. Am Abend ist Co-Gastgeber Kanada als erstes Team ins Achtelfinale eingezogen durch ein 1:0 gegen Südafrika. Auch Brasilien ist weiter mit einem 2:1 in der 5. Minute der Nachspielzeit gegen Japan.
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1: Ich bin Katrin Müller. Bundeskanzler Friedrich Merz hat nach den tödlichen Schüssen in einer Jugendhilfeeinrichtung in Stade westlich von Hamburg sein Mitgefühl ausgedrückt. Die Nachricht aus Stade erschüttere bis ins Mark, schrieb Merz auf der Plattform X. Sein Mitgefühl gelte den Opfern und ihren Angehörigen. Bei der Gewalttat waren 6 Erwachsene getötet worden. Laut Polizei handelt es sich bei den Todesopfern um Mitarbeiterinnen und Mitarbeiter der Jugendhilfeeinrichtung. Hintergrund der Tat ist nach ersten Erkenntnissen vermutlich ein Sorgerechtsstreit. In Spanien hat die Polizei einen mutmaßlich hochrangigen Mafia-Boss gefasst. Der Italiener gelte als Chef eines Clans der mächtigen Verbrecherorganisation 'Ndrangheta, die in Kalabrien im Süden Italiens beheimatet ist. Das teilte die Nationalpolizei mit.
2: Jahrelanger Knastaufenthalt erwartet Don Mico hier in Italien. Ihm wird unter anderem Mord vorgeworfen, Waffenbesitz und Drogenhandel. Der Mafia-Boss saß bereits hinter Gittern, musste aber aufgrund von Behördenfehlern freigelassen werden und er tauchte ab. Zuletzt lebte er völlig unauffällig in einem Ort in der Nähe von Madrid, aber Ermittler hatten sein Netzwerk im Visier und nun klickten die Handschellen für Don Mico nach einem Restaurantbesuch. Aus Italien, Claudia Wächter.
1: Nach der Hitzewelle zuletzt dürfte das wohl niemanden überraschen. Der Juni 2026 ist nach vorläufigen Angaben des Deutschen Wetterdienstes der zweitwärmste Juni jemals gewesen. Die Temperatur habe im Mittel bei 19,5 Grad gelegen, teilte der Deutsche Wetterdienst mit. Nur 2019 sei es mit im Schnitt 19,8 Grad noch wärmer gewesen.
3: Obwohl zwischen den Hitzewellen durchaus kühlere Tage lagen, waren die Temperaturen unterm Strich noch sehr hoch. Zuletzt habe sich vor allem im Westen eine Hitzewelle mit extrem heißer und feuchter Luft etabliert, hieß es. Jetzt am Wochenende wurde deutschlandweit an 46 Stationen die 40-Grad-Marke geknackt und es gab einen neuen deutschen Allzeitrekord, 41,7 Grad in Neiße-Münde-Koschen in Brandenburg. Auch die Nächte blieben teils tropisch warm. Der Juni war auch sehr trocken und teils kam dann bei heftigen Gewittern lokal gleich eine ganze Monatsration an Regen in kurzer Zeit vom Himmel. Ursula Winkler, Nachrichtenredaktion.
1: Zum Fußball. Bei der WM ist Co-Gastgeber Kanada am Abend als erstes Team ins Achtelfinale eingezogen durch ein 1:0 gegen Südafrika. Auch Brasilien ist weiter mit einem Last-Minute-Sieg gegen Japan. Ganz spät in der Nachspielzeit traf Brasilien zum viel umjubelten 2:1.
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1: Ich bin Katrin Müller. Nach den Schüssen in Stade westlich von Hamburg laufen die Ermittlungen. Die 6 getöteten Menschen sind alle Mitarbeiter der Jugendeinrichtung. Das Motiv des mutmaßlichen Täters könnte ein Sorgerechtsstreit gewesen sein.
2: Der 45-jährige mutmaßliche Todesschütze hatte laut Ermittlern am Montag einen Termin in der Mutter-Kind-Einrichtung. Dabei soll es um das Sorgerecht für seine 3 Monate alte Tochter gegangen sein. Mutter und Tochter waren anwesend in der Einrichtung. Was dann aus dem Ruder lief, wird noch ermittelt. Auf jeden Fall erschoss der Täter offenbar nur Mitarbeitende, kaltblütig. So beschreibt es Niedersachsens Innenministerin Daniela Behrens. Der 45-Jährige soll schon polizeibekannt gewesen sein wegen Bedrohung, aber nicht unbedingt als schwer gewalttätig. Onni Thorau, Nachrichtenredaktion.
1: Neben Gesundheits- und Rentenreform bohrt die schwarz-rote Koalition gerade noch an einem anderen dicken Reformbrett, an einer Steuerreform. Und bei der drängt die SPD auf eine stärkere Belastung von Topverdienern. Das sagte SPD-Fraktionsvize Wiebke Esther der Deutschen Presseagentur.
3: Die Steuerreform soll kleinere und mittlere Einkommen entlasten. Das haben Union und SPD versprochen. Unklar ist, wie hoch die Entlastung sein soll und wie sie gegenfinanziert wird. Von mehreren 100 Euro pro Jahr sprechen SPD-Vertreter und SPD-Fraktionsvize Esther von einer spürbaren Entlastung. Sie fordert dafür eine höhere Beteiligung von Superreichen. Die Union will aber eher Sparmaßnahmen. SPD-Fraktionsvize Esther nennt das ungedeckte Sparparolen. Zoeta Sovali, Nachrichtenredaktion.
1: Die offizielle Zahl der Toten nach dem verheerenden Doppelerdbeben in Venezuela ist auf mehr als 1.700 gestiegen. Nach offiziellen Angaben wurden zudem mehr als 5.000 Menschen verletzt. Die EU will über eine humanitäre Luftbrücke insgesamt 50 Tonnen an Hilfsgütern schicken. Von Kopenhagen aus soll unter anderem Material für Notunterkünfte, Wasser- und Sanitäranlagen und Lehrmittel in die betroffenen Gebiete geflogen werden. Zum Fußball. Bei der WM ist Co-Gastgeber Kanada am Abend als erstes Team ins Achtelfinale eingezogen durch ein 1:0 gegen Südafrika. Auch Brasilien ist weiter mit einem Last-Minute-Sieg gegen Japan. Ganz spät in der Nachspielzeit traf Brasilien zum viel umjubelten 2:1.
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